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1: 3 Uhr.
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2: In der Nacht ist es wechselnd bewölkt, aber es bleibt trocken. Die Tiefstwerte liegen bei 13 Grad. Heute ist der Himmel den gesamten Tag über von dichten Wolken bedeckt. Regen ist nicht zu erwarten und die Höchstwerte liegen bei 21 Grad. Gegen Abend klärt es dann ein wenig auf und die Temperaturen sinken auf 17 Grad ab. Der weitere Trend. Auch in den nächsten Tagen geht es mit einer Mischung aus Sonne und Wolken weiter. Zeitweise ist mit Regen und auch Wind zu rechnen. Die Temperaturen erreichen Werte von etwa 21 Grad. Eine angenehme Nacht wünscht Ihnen Vanessa Heine.
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2: 4 Uhr.
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4: In der Nacht ist es wechselnd bewölkt, aber es bleibt trocken. Die Tiefstwerte liegen bei 13 Grad. Heute ist der Himmel den gesamten Tag über von dichten Wolken bedeckt. Regen ist nicht zu erwarten und die Höchstwerte liegen bei 21 Grad. Gegen Abend klart es dann ein wenig auf und die Temperaturen sinken auf 17 Grad ab. Der weitere Trend. Auch in den nächsten Tagen geht es mit einer Mischung aus Sonne und Wolken weiter. Zeitweise ist mit Regen und auch Wind zu rechnen. Die Temperaturen erreichen Werte von etwa 21 Grad. Eine angenehme Nacht wünscht Ihnen Vanessa Heinel.
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2: 5 Uhr.
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3: Heute kann sich die Sonne im Verlauf des Tages kaum gegen die dichten Wolken durchsetzen. Obwohl der Himmel bedeckt ist, bleibt der Regen aber aus. Die Höchstwerte liegen bei 21 Grad. Heute Abend ist es dann teils heiter und teils wolkig. Die Temperaturen sinken dann auf 17 Grad ab. Auch am Sonntag wechseln sich Sonne und Wolken ab. Vereinzelt kann es dann Regenschauer geben und auch etwas windig werden. Das Thermometer zeigt maximal 21 Grad an. Der weitere Trend. In den kommenden Tagen geht es mit einer Mischung aus Sonne und Wolken weiter. Regen ist dann erstmal nicht zu erwarten, aber mit etwas Wind ist zu rechnen. Die Temperaturen erreichen Höchstwerte von etwa 18 Grad. Einen schönen Tag wünscht Ihnen Vanessa Heinl.
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1: Das Leibniz-Institut für Pflanzengenetik und Kulturpflanzenforschung in Gartersleben. Das Leibniz-Institut für Pflanzengenetik und Kulturpflanzenforschung in Gartersleben oder aber auch kurz IPK ist eine bedeutende Forschungseinrichtung in unserer Region. Es gehört zu den großen, international bedeutsamen Zentren der Pflanzenforschung, in dem Probleme der modernen Biologie vorrangig an Kulturpflanzen bearbeitet werden. Als Institut für Kulturpflanzenforschung 1945 in Gartersleben entstanden, war es die Nachfolgeeinrichtung des Kaiser-Wilhelm-Instituts für Kulturpflanzenforschung, das während des Zweiten Weltkrieges in Wien-Tuttenhof gegründet worden war. Es war nach deren Wiedereröffnung zunächst der Universität Halle-Wittenberg angegliedert. Ab 1948 als außeruniversitäres Forschungsinstitut wurde es dann der Forschungsgemeinschaft der Deutschen Akademie der Wissenschaften zu Berlin zugeordnet. Im Institut für Kulturpflanzenforschung wurde umfangreich an der Erkundungs-, Züchtungs- und Grundlagenforschung an Kulturpflanzen gearbeitet. Die Arbeit umschloss die Erforschung auf biochemischem, molekularbiologischem und genetischem Gebiet. Eine weltweit einzigartige Saatgutbibliothek, heute auch Genbank genannt, für entsprechende Pflanzensorten besteht bis heute fort. Mit ihr wird die genetische Vielfalt der Kulturpflanzen auch für die Zukunft gesichert. Die Sammlung umfasst pflanzengenetisches Material aus etwa 2700 botanischen Arten und knapp 800 verschiedenen Gattungen. Der Gesamtbestand beträgt gegenwärtig etwa 147.000 Kulturpflanzenmuster. Als Nachfolgeeinrichtung entstand nach der deutschen Wiedervereinigung das heutige Leibniz-Institut für Pflanzengenetik und Kulturpflanzenforschung. Als ein Forschungszentrum auf dem Gebiet der Kulturpflanzenforschung arbeitet das IPK heute an Problemen der modernen Biologie in der Grundlagen- wie in der Anwendungsforschung weiter vorrangig am Objekt Kulturpflanze. Das war ein Bericht über die Wirtschaft in der Harzbörder-Region von Radio HBW am Mikrofon Jörg Buschmann.

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1: Bis auf einen leicht böigen Wind gibt's heute ruhiges Frühherbstwetter. Ab und zu kommt die Sonne zum Vorschein. Trocken bleibt es auch und die Temperaturen kommen bis auf 22 Grad. Zum morgigen Sonntag ist es erstmal grau und regnerisch. Im Laufe des Nachmittags reißt es ein bisschen auf. Auch dann kann es noch ein paar Regentropfen geben bei bis zu 18 Grad. Der weitere Trend: Am Montag ist es anfangs aufgelockert, bevor es sich zuzieht und etwas Regen einsetzt. Am Dienstag gibt es wohl gar keine Sonne, aber es ist niederschlagsfrei. Der Mittwoch wird freundlicher. Die Temperaturen bewegen sich zwischen 17 und 19 Grad. Ich bin Steffen Erfurt und wünsche ein schönes Wochenende.

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1: Die Regensteinmühle bei Blankenburg. Mühlen gab es in unserer Region jede Menge. Ob nun als Windmühle oder als Wassermühle, zum Mahlen von Getreide, Malz oder zur Ölgewinnung. Mühlen waren lebenswichtig für die damalige Zeit. Eigentlich sind sie es auch heute noch. Muss das Mehl, aus dem die Brötchen und das Brot gebacken werden, ja auch irgendwo herkommen. Mühlen sind aber heute in der Regel Großbetriebe, die nichts mehr mit der Romantik eines Mühlenbetriebes zu tun haben dürften. Nun, ob aber die Müllerei von den damaligen Beteiligten als so romantisch eingestuft wurde? Aber egal, wenn man vor den Resten der wasserbetriebenen Mahl- und Ölmühle unterhalb der Burg Regenstein steht, sieht das jedenfalls schon recht idyllisch oder auch romantisch aus. Die Geschichte der Regensteinmühle reicht weit zurück. Sie entstand bereits in der ersten Hälfte des 12. Jahrhunderts. Ihre Bestimmung war es, die Burg und das Vorwerk Nienrode mit dem Nötigsten zu versorgen. Wo kommt aber eigentlich das Wasser für einen Mühlbetrieb her? In unmittelbarer Nähe der Regensteinmühle gibt es doch kein geeignetes Gewässer dafür. Pfiffigerweise legte man vom Goldbach unterhalb des Mönche-Mühlenteichs einen Mühlgraben an. Der transportierte das Wasser über eine Länge von etwa 2 Kilometern heran. Über eine Klippe stürzte das Wasser dann in die Tiefe und treibt die Mühlräder mit einem sogenannten Aufschlagwasser an. Im ausgehenden Mittelalter verlor die Mühle jedoch ihre Bedeutung für die Burg. Vielleicht war ein anderer Müller billiger. Wohl eher dürfte der Umzug der Burgherren nach Blankenburg der Grund für den Verfall sowohl der Burg als auch der Mühle gewesen sein. Im Siebenjährigen Krieg war das Schicksal der Mühle besiegelt. 1758 wurden aus strategischen Gründen die unmittelbar an der Grenze zwischen Braunschweig und Preußen gelegenen Reste der Mühlenanlage von preußischer Seite beseitigt. Und weshalb ist es dann heute noch eine Sehenswürdigkeit? Seit 1990 wurden sowohl die beiden Mühlräder als auch der Mühlgraben sowie das untere Wasserrad rekonstruiert. Am besten aber einfach mal hinfahren und sich alles selbst anschauen. Sie hörten Interessantes über die Regensteinmühle bei Blankenburg von Yvonne Mehnert für Radio HBW.

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1: 6 Uhr.
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3: Heute kann sich die Sonne im Verlauf des Tages kaum gegen die dichten Wolken durchsetzen. Obwohl der Himmel bedeckt ist, bleibt der Regen aber aus. Die Höchstwerte liegen bei 21 Grad. Heute Abend ist es dann teils heiter und teils wolkig. Die Temperaturen sinken dann auf 17 Grad ab. Auch am Sonntag wechseln sich Sonne und Wolken ab. Vereinzelt kann es dann Regenschauer geben und auch etwas windig werden. Das Thermometer zeigt maximal 21 Grad an. Der weitere Trend. In den kommenden Tagen geht es mit einer Mischung aus Sonne und Wolken weiter. Regen ist dann erstmal nicht zu erwarten, aber mit etwas Wind ist zu rechnen. Die Temperaturen erreichen Höchstwerte von etwa 18 Grad. Einen schönen Tag wünscht Ihnen Vanessa Heinl.
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1: Der Buntspecht.
2: Was trommelt denn da so laut im Wald? Übt da etwa gerade ein Schlagzeuger für seinen großen Durchbruch in einer bekannten Musikergruppe?
1: Nun ja, ein Schlagzeuger ist das zwar nicht, aber etwas Großes hat der kleine Mann dennoch vor, der da diesen Lärm verbreitet. Der etwa 23 cm kleine Mann ist unter dem Namen Buntspecht bekannt. Und im Frühjahr, von April bis Juni, suchen sich die Buntspechtmännchen einen geeigneten Baum, plustern dann das Gefieder, senken den Schnabel lotrecht auf den Ast und schlagen ihre Wirbel. Das Trommeln des Herrn Buntspecht ist ein ganz schnelles Hämmern, also ein richtiger Trommelwirbel. Er möchte damit Weibchen anlocken und gleichzeitig sein Revier markieren. Es kann allerdings auch sein, dass da sogar Frau Buntspecht zu hören ist. Denn das Trommeln beherrschen beide Geschlechter. Um sicher zu sein, muss man den Vogel aber erst einmal finden und dann genau hinschauen. Die männlichen Buntspechte haben im Gegensatz zu den Weibchen einen roten Nackenfleck. Ansonsten erkennt man den Buntspecht an seinem schwarzen Rücken, den weißen Schulterflecken, dem roten Unterschwanz, eine weiß bis grün

0: bläuliche Unterseite, einen kräftigen Schnabel und auch an seinem schwarzen Kopf mit weißer Stirn und weißen Wangen.
1: Aber warum nur das Klopfen? Warum singen Buntspechte nicht einfach, um einen Partner anzulocken, so wie man es von den anderen Vögeln auch kennt?
0: Ganz einfach. Sie können es nicht. Anders als zum Beispiel der Mittelspecht und natürlich die weithin tönenden Singvögel sind Buntspechte nicht in der Lage zu singen. Mehr als ein kurzes, hartes Kick oder Kicks kommt bei diesem Vogel nicht zustande. Aber Not macht ja bekanntlich erfinderisch. So hat sich der Buntspecht das Trommeln auf Holz als Kommunikationsmittel zu eigen gemacht. Eine Art tierisches Morsealphabet. Sowohl zum Trommeln als auch zur Brut bevorzugt der Buntspecht hohle Baumstämme, also kranke oder tote Bäume, sowie weiche Äste. Als Höhlenbrüter wird der Specht dann vom Trommler zum Zimmermann und baut seine Bruthöhle selbst. Frau Buntspecht legt dann 4 bis 7 weiße Eier, die ungefähr 11 bis 13 Tage lang bebrütet werden. Die Jungvögel werden nach 3 bis 4 Wochen flügge. Das laute Gezeter der Küken ist übrigens weithin zu hören. Buntspechte sind also schon von klein auf ganz schöne Krachmacher.
1: Ich dachte bislang immer, dass sich Spechte durch ihr Klopfen Nahrung beschaffen.
0: Das ist richtig. Neben der Funktion als Kommunikationsmittel hilft der kräftige Schnabel auch dabei, Käferlarven unter der Borke hervorzuholen. Im Winter, wenn keine Insekten mehr zu finden sind, stellt der Buntspecht seine Ernährung um und futtert Nüsse, Eicheln, Beeren und Samen. Aber auch dazu ist sein Schnabel gut zu gebrauchen. So klemmt er hartschalige Nahrung in Baumspalten oder hämmert ein Loch in den Ast, um sie mit seinem Schnabel aufzuschlagen. Diese sogenannte Spechtschmiede nutzt er vor allem für Zapfen und auch für Insekten. Der Buntspecht war im Jahr 1997 Vogel des Jahres in Deutschland und 2016 Vogel des Jahres in Österreich. Das war ein Beitrag über den Buntspecht, gesprochen von Mandy Politz für Radio

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1: Bis auf einen leicht böigen Wind gibt's heute ruhiges Frühherbstwetter. Ab und zu kommt die Sonne zum Vorschein. Trocken bleibt es auch und die Temperaturen kommen bis auf 22 Grad. Zum morgigen Sonntag ist es erstmal grau und regnerisch. Im Laufe des Nachmittags reißt es ein bisschen auf. Auch dann kann es noch ein paar Regentropfen geben bei bis zu 18 Grad. Der weitere Trend: Am Montag ist es anfangs aufgelockert, bevor es sich zuzieht und etwas Regen einsetzt. Am Dienstag gibt es wohl gar keine Sonne, aber es ist niederschlagsfrei. Der Mittwoch wird freundlicher. Die Temperaturen bewegen sich zwischen 17 und 19 Grad. Ich bin Steffen Erfurt und wünsche ein schönes Wochenende.

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1: Die Friedrich-Wolf-Siedlung in Stassfurt, Ortsteil Lüderburg. Straßennamen sind für eine Orientierung in einer größeren Siedlung, vor allem aber in einer Stadt, unentbehrlich. Neben ihrer Bedeutung als Orientierungshilfe können die Straßennamen aber auch Geschichten einer Stadt erzählen und sind so Bestandteil der Chronik einer Stadt. In der Planungsphase der Friedrich-Wolf-Siedlung nannte man die Siedlung noch am Sportplatz. Bürgermeister Dr. Rolf Hunda hatte dann die Idee, dieser Siedlung den Namen von Friedrich Wolf zu geben. Seit 2001 hat sie den Namen bekommen. Friedrich Wolf war ein deutscher Arzt, kommunistischer Politiker, aber vor allem auch ein Schriftsteller. Er wurde als Sohn des jüdischen Kaufmanns Max Wolf und dessen Ehefrau Ida im Jahr 1888 geboren. Wegen seiner politischen Haltung war Wolf gezwungen, mit seiner Familie in der Nazizeit zu emigrieren. Nach seiner Rückkehr 1945 aus der Sowjetunion, wo es ihn zeitweise in seinem Exil hin verschlagen hatte, gehörte Wolf zu den Gründungsmitgliedern der Deutschen Akademie der Künste in Berlin und er war an der Gründung der DEFA beteiligt. 2 Jahre lang war Friedrich Wolf der erste Botschafter der DDR in der Volksrepublik Polen. Am 5. Oktober 1953 starb Friedrich Wolf in seinem Arbeitszimmer in Lenitz an einem Herzinfarkt. Sein wohl bekanntestes Werk ist das Schauspiel Professor Mamlock, das zugleich auch als sein erfolgreichstes Werk gilt. Das war ein Bericht über die Friedrich-Wolf-Siedlung in Stassfurt im Ortsteil Lüderburg, gesprochen von Gerda Karl für Radio HBW.

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2: Heute kann sich die Sonne im Verlauf des Tages kaum gegen die dichten Wolken durchsetzen. Obwohl der Himmel bedeckt ist, bleibt der Regen aber aus. Die Höchstwerte liegen bei 21 Grad. Heute Abend ist es dann teils heiter und teils wolkig. Die Temperaturen sinken dann auf 17 Grad ab. Auch am Sonntag wechseln sich Sonne und Wolken ab. Vereinzelt kann es dann Regenschauer geben und auch etwas windig werden. Das Thermometer zeigt maximal 21 Grad an. Der weitere Trend. In den kommenden Tagen geht es mit einer Mischung aus Sonne und Wolken weiter. Regen ist dann erstmal nicht zu erwarten, aber mit etwas Wind ist zu rechnen. Die Temperaturen erreichen Höchstwerte von etwa 18 Grad. Einen schönen Tag wünscht Ihnen Vanessa Heinl.
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Folgenden Bibelspruch aus dem Neuen Testament habe ich Ihnen mitgebracht, liebe Hörerinnen, liebe Hörer. Da heißt es im Galaterbrief im 5. Kapitel, im Vers 1, zur Freiheit hat uns Christus befreit. So steht nun fest und lasst euch nicht wieder das Joch der Knechtschaft auflegen. Wie ist das gemeint? Jedes Jahr im Herbst sehen wir die herrlichen Kraniche am Himmel, wie sie scheinbar mühelos und im Einklang mit den anderen in die Ferne warme Länder fliegen. Oben am Himmel ist es ein Bild von grenzenloser Freiheit und Gemeinschaft. Freiheit? Was ist damit gemeint in unserem Bibelvers? Sind wir nicht frei, wir Menschen? Wir leben doch in einem freien Land und nicht in Gefangenschaft oder autoritären politischen Systemen. Dieser Vers richtet sich an die Christen in Galatien, in der heutigen Türkei. Aber auch für uns, heute ist er genauso aktuell. Die Menschen dort waren erst seit Kurzem zum Glauben an Christus gekommen. Zuvor mussten sie vor Gott Opfergaben bringen, um vor Gott gerecht zu werden. Da Jesus aber am Kreuz das vollkommene Opfer ist, das Lamm Gottes, verstanden die Galater, dass ihre Opfergaben nun nicht mehr nötig waren. Trotz dieses Wissens verfielen sie wieder in alte Verhaltensmuster. Sie dachten, sich Gottes Gnade durch Einhalten bestimmter Vorschriften und Rituale verdienen zu müssen. Dem entgegnet der Apostel Paulus, der Briefschreiber: Jesus hat euch frei gemacht, ihr sollt nicht wieder in alte Zwänge und Ängste verfallen. Und genau das gilt auch für uns Menschen. Wir sind zur Freiheit durch Christus berufen und befreit. Gott liebt jeden von uns bedingungslos und ohne Vorleistung. Er hat sich selbst am Kreuz für unsere ganze persönliche Schuld geopfert. Wir müssen uns Gottes Liebe nicht durch gute Werke oder Opfer verdienen. Die Vergebung, die wir Jesus verdanken, ist eine einzigartige Befreiungserfahrung. Wenn wir uneingeschränkt Ja sagen zu Jesus, bedeutet das für uns die Befreiung von alten Bindungen. Wenn wir unser Leben ihm ganz anvertrauen, wird Christus uns in allem leiten. Folgen wir also nicht den weltlichen lauten Stimmen und lassen uns verunsichern und abhängig machen, sondern folgen wir unserem guten Hirten und Herrn Jesus Christus, macht uns frei von aller Schuld, schenkt uns Freiheit von falschen Bindungen und das ewige Leben. Eine gesegnete Herbstzeit wünscht Ihnen Pfarrer Klaus Flöter aus dem Kirchenkreis Ballenstedt.

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1: Bis auf einen leicht böigen Wind gibt's heute ruhiges Frühherbstwetter. Ab und zu kommt die Sonne zum Vorschein. Trocken bleibt es auch und die Temperaturen kommen bis auf 22 Grad. Zum morgigen Sonntag ist es erstmal grau und regnerisch. Im Laufe des Nachmittags reißt es ein bisschen auf. Auch dann kann es noch ein paar Regentropfen geben bei bis zu 18 Grad. Der weitere Trend: Am Montag ist es anfangs aufgelockert, bevor es sich zuzieht und etwas Regen einsetzt. Am Dienstag gibt's wohl gar keine Sonne, aber es ist niederschlagsfrei. Der Mittwoch wird freundlicher. Die Temperaturen bewegen sich zwischen 17 und 19 Grad. Ich bin Steffen Erfurt und wünsche ein schönes Wochenende.

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1: Ein Wochenende voller Freizeitmöglichkeiten steht bevor, aber auch für die Tage danach ist etwas dabei. Und was genau, das verrät Ihnen heute Steffen Erfurt. Und da geht's gleich los in Ilsenburg mit einer Oldie-Nacht. Das ist ein einmaliges Konzert mit den Originalstars der 60er und 70er Jahre. Mit dabei unter anderem Clearwater, Creedence Revival, Dozzy, Beaky, Mickey and Titch und John Kincaid. Ein Abend für Oldie-Fans heute um 19 Uhr in der Harzlandhalle Ilsenburg. Vielleicht auch schon Oldies, zumindest aber Ohrwürmer sind die Hits der 80er und die kommen nach Thale. Kennen Sie noch Modern Talking? Haben Sie Lust, die damals großen Hits noch einmal zu erleben? Während Dieter Bohlen wahrscheinlich andere Dinge zu tun hat, kommt aber Thomas Anders nach Thale ins Bergtheater, um mit eingängigen Melodien Erinnerungen zu wecken. Heute um 19 Uhr. In Stassfurt gibt's Lieder, Verse und Reime mit einem besonderen Blick auf Geschichte und Gegenwart kehrt Marco Tschirpke ins Salzlandtheater zurück. Historische Persönlichkeiten, lebendige Artgenossen, Schiffsverkehr, Raumfahrt sowie Freund und Feind liefern den Stoff für ein Programm, das Gewohntes in Frage stellt und überraschende Zusammenhänge hervorbringt. Ein Abend mit Klavierkabarett, politischer Lyrik und komischen Einsichten. Dichten, bis ich Dresche kriege, meint Marco Tschirpke, heute um 19.30 Uhr im Salzlandtheater in Stassfurt. Stöbern, bis Sie das gefunden haben, wonach Sie schon lange suchen, das können Sie bei einem Flohmarkt in Maisdorf. Und dabei können Sie gleich mal das ganze Dorf unter die Lupe nehmen, denn zahlreiche Einwohner beteiligen sich am Dorfflohmarkt und öffnen ihre Höfe, Gärten oder bauen Stände direkt vor ihren Häusern auf. So entsteht ein lebendiger Flohmarkt, der sich über den ganzen Ort verteilt. Es gibt eine Übersichtskarte und die Verkaufsstände sind mit Luftballons gekennzeichnet. Entdecken Sie Maisdorf morgen ab 10 Uhr. Oder entdecken Sie Dinge aus grauer Vorzeit beim archäologischen Familientag in Schönebeck. Das Ringheiligtum Pömmelte kommt wieder ins Salzlandmuseum und Archäotechniker Frank Trommer, er gestaltet einen spannenden Tag rund um Archäologie, Handwerk und Geschichte. Dabei können Sie selbst handwerkliche Techniken der Vorgeschichte ausprobieren und in die Bronzezeit eintauchen. Für das leibliche Wohl ist auch gesorgt. Dieser Familientag ist kostenfrei, morgen ab 10 Uhr im Salzlandmuseum in Schönebeck. Dann noch einmal Theater in Stassfurt. Eine Insel mit zwei Bergen. Mehr muss man nicht erwähnen. Viele dürften die Geschichte von Jim Knopf und Lukas, dem Lokomotivführer, kennen. Das Harztheater hat nun das Stück auf die große Theaterbühne gebracht und alle sind dabei. König Alfons der Viertel vor Zwölfte, Frau Malzahn, die Wilde 13 und wie sie alle heißen. Morgen um 15 Uhr im Salzlandtheater in Stassfurt. Ja, dieses eigentliche Marionettenstück wird von echten Menschen aufgeführt. Beim nächsten, da tanzen tatsächlich die Puppen, beim Puppentheaterfest in Aschersleben. Das Thüringer Theater aus dem Bauch zeigt das fantasievolle Stück Die kleine Schnecke Monika Häuschen und der Mistkäfer. Darin macht Gärtner Bertram eine Reise und übergibt die Pflege seines Gartens an Bertha, die auch auf die tierischen Bewohner achten soll. Schnecke Monika Häuschen, Gänserich Günther und Regenwurm Schorsch. Die wollen ein Gartenfest feiern, aber ein merkwürdiger Geruch liegt in der Luft. Dieses Stück für alle ab 4 Jahren ist zu sehen am Mittwoch um 9 Uhr und um 10.30 Uhr im Besthornhaus in Aschersleben. Und anfangs hatten wir eine Oldie-Nacht in Ilsenburg, es gibt aber auch eine in Aschersleben. Alle Beatles und allgemein Oldie-Fans sind eingeladen zur 19. Oldie-Nacht. Mit von der Partie sind die Beatsticks aus Leipzig. Ein Abend voller guter Musik am 24. Oktober um 20 Uhr im Besthornhaus in Aschersleben. Eintrittskarten, die können Sie schon jetzt haben. Die gibt's bei Augenoptik Schwarz in Aschersleben und im Imbiss hinter dem Turm. Die Oldie-Nacht in Aschersleben, also am 24. Oktober. Soweit die Freizeittipps heute am Sonnabend und morgen geht's damit weiter. Bei allem, was Sie so treiben, wünsche ich Ihnen viel Spaß. Im Studio war Steffen Erfurt.
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2: 8 Uhr.
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4: Heute kann sich die Sonne im Verlauf des Tages kaum gegen die dichten Wolken durchsetzen. Obwohl der Himmel bedeckt ist, bleibt der Regen aber aus. Die Höchstwerte liegen bei 21 Grad. Heute Abend ist es dann teils heiter und teils wolkig. Die Temperaturen sinken dann auf 17 Grad ab. Auch am Sonntag wechseln sich Sonne und Wolken ab. Vereinzelt kann es dann Regenschauer geben und auch etwas windig werden. Das Thermometer zeigt maximal 21 Grad an. Der weitere Trend. In den kommenden Tagen geht es mit einer Mischung aus Sonne und Wolken weiter. Regen ist dann erstmal nicht zu erwarten, aber mit etwas Wind ist zu rechnen. Die Temperaturen erreichen Höchstwerte von etwa 18 Grad. Einen schönen Tag wünscht Ihnen Vanessa Heinl.
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1: Der Bode-Selke-Stieg. Vom Startpunkt Treseburg aus ist der Wandersmann oder selbstverständlich auch die Wandersfrau nach 14,5 Kilometern am Zielpunkt in Güntersberge angekommen. Allerdings liegen vom niedrigsten Punkt dieses Wanderweges am Gasthaus zur Luppbode in Treseburg und dem höchsten Punkt, dem Langenberg, gute 238 Meter Höhenunterschied. Also nicht unbedingt eine Schlenderstrecke für ungeübte Wanderer. Der Bode-Selke-Stieg ist ein im Jahre 2008 angelegter bzw. neu ausgeschilderter Wanderweg im Harz. Er verbindet den Harzer Hexenstieg mit dem Selketalstieg und kann von Treseburg oder Güntersberge aus begangen werden. Der Weg führt durch das Tal der Luppbode an der Grube Frieda und der Luppbode-Mühle vorbei nach Alrode und von dort über die Wasserscheide und den Langenberg nach Güntersberge. Im Unterschied zu dem Harzer Hexenstieg und dem Selketalstieg ist der Weg kein sogenannter Etappenwanderweg, denn er kann problemlos an einem Tag erwandert werden. Das ist bei den beiden anderen Wanderwegen wegen ihrer Länge wohl nicht zu schaffen. Für den Bode-Selke-Stieg wurden eigens 3 Holzbrücken neu gebaut, 5 Bänke und 2 Sitzgruppen aufgestellt. Mit 40 Schildern, 3 Hinweistafeln und 15 Wegbäumen ist sichergestellt, dass der Wanderer auch ohne Wanderkarte sich nicht in den Tiefen des Harzes verläuft. Der Langenberg ist wie bereits beschrieben mit 511 Metern der höchste Punkt des Wanderweges. Er bildet die natürliche Wasserscheide zwischen Luppbode und Selke. Im Osten hat die Luppbode ihr Quellgebiet, im Westen liegt das Quellgebiet des Limbachs, ein Bach, der die Selke speist. Der Bode-Selke-Stieg ist ein Wanderweg, wie er abwechslungsreicher kaum sein kann. Inmitten urwüchsiger Natur, abseits ausgetretener Touristenpfade. Probieren Sie es doch mal aus. Das war ein Bericht über den Bode-Selke-Stieg, gesprochen von Annette Kunert für Radio HBW.

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1: Bis auf einen leicht böigen Wind gibt's heute ruhiges Frühherbstwetter. Ab und zu kommt die Sonne zum Vorschein. Trocken bleibt es auch und die Temperaturen kommen bis auf 22 Grad. Zum morgigen Sonntag ist es erstmal grau und regnerisch. Im Laufe des Nachmittags reißt es ein bisschen auf. Auch dann kann es noch ein paar Regentropfen geben bei bis zu 18 Grad. Der weitere Trend: Am Montag ist es anfangs aufgelockert, bevor es sich zuzieht und etwas Regen einsetzt. Am Dienstag gibt es wohl gar keine Sonne, aber es ist niederschlagsfrei. Der Mittwoch wird freundlicher. Die Temperaturen bewegen sich zwischen 17 und 19 Grad. Ich bin Steffen Erfurt und wünsche ein schönes Wochenende.

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1: Wir starten in das Wochenende und gratulieren ganz herzlich an diesem Sonnabend zum Geburtstag. Los geht's in Alsleben. Dort wünschen wir Hermann Müller zum 85. Ehrentag und Henry Malkowski zum runden 80. Jubiläum natürlich alles Gute. Alles Gute wünschen wir aber auch in Aschersleben Annemarie Kunze zu ihrem 90. und Gisela Rosenhahn zu ihrem 80. Geburtstag. Es geht weiter und wir kommen nach Frohse und wünschen Edwin Papke zu seinem 75. Ehrentag nur das Allerbeste. Das Gleiche wünschen wir aber auch in Gatersleben Karin Hühnlein, denn sie blickt heute auch auf 75 Lebensjahre zurück. Angekommen in Hettstedt gratulieren wir Wolfgang Born zu seinem 70. Jubiläum. 5 Jahre älter, also 75 Jahre, ist Helmut Schnabel und wohnt in Heum. Alles Gute wünschen wir nun in Nachterstedt Norbert Brüggemann zum 80. Ehrentag, in Quenstedt Willi Kowilski zum 85. Wiegenfest, in Sandersleben Eva Maria Zander zum 80. Geburtstag. Nun kommen wir in der Bodestadt Staßfurt an. Auf unserer Liste stehen genau 6 Grüße. Der erste Gruß und Glückwunsch geht an Horst Sack. Ach, da war doch was. Moment mal, heute ist ein ganz besonderer Tag, denn Horst Sack wird 101 Jahre alt. Alles Gute für Sie. Alles Gute und vor allen Dingen Gesundheit, das wünschen wir aber auch Heidemarie Zuske zum 85. Monika Pflanz und Wolfgang Lehmann zum jeweils 75. Christina Kommers und Titus Maschke zum schönen 70-jährigen Ehrentag. Das war die Gratulation an diesem Sonnabend. Wir gratulieren natürlich allen Genannten und natürlich auch den vielen ungenannten Jubilaren ganz herzlich zum Geburtstag und wünschen ein glückliches und gesundes neues Lebensjahr. Gerda Karl vom Radio HBW-Team.
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5: Heute kann sich die Sonne im Verlauf des Tages kaum gegen die dichten Wolken durchsetzen. Obwohl der Himmel bedeckt ist, bleibt der Regen aber aus. Die Höchstwerte liegen bei 21 Grad. Heute Abend ist es dann teils heiter und teils wolkig. Die Temperaturen sinken dann auf 17 Grad ab. Auch am Sonntag wechseln sich Sonne und Wolken ab. Vereinzelt kann es dann Regenschauer geben und auch etwas windig werden. Das Thermometer zeigt maximal 21 Grad an. Der weitere Trend. In den kommenden Tagen geht es mit einer Mischung aus Sonne und Wolken weiter. Regen ist dann erstmal nicht zu erwarten, aber mit etwas Wind ist zu rechnen. Die Temperaturen erreichen Höchstwerte von etwa 18 Grad. Einen schönen Tag wünscht Ihnen Vanessa Heinl.
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1: Das Kulturzentrum Reichenstraße in Quedlinburg. Das Kulturzentrum Reichenstraße in der Quedlinburger Altstadt, genauer gesagt in der Reichenstraße 1, hat eine lange Tradition. Schon vor über 35 Jahren war dort die angesagteste Disco im weiten Umkreis. Vieles hat sich seither geändert, die Reichenstraße ist aber ein Kulturzentrum geblieben. Getragen wird das Kulturzentrum von vielen engagierten, ehrenamtlichen Leuten. Das Kulturzentrum bietet seinem Besucher ein ganzes Bündel von Angeboten in den Bereichen Kultur und Bildung und hat sich zu einem nicht mehr wegzudenkenden Kulturbaustein der Stadt Quedlinburg entwickelt. Aber auch für Ortsfremde haben sich Angebote entwickelt und etabliert, die einen gewissen Kultstatus erworben haben. So das Studio-Kino Eisenstein. Kein großer moderner Kinotempel mit 3D-Brille, Popcorn und Cola. Nein, ein kleines, zweckmäßiges und unabhängiges Kino mit 50 Plätzen. Dort werden auch nicht unbedingt die Blockbuster der aktuellen Filmszene gezeigt, sondern anspruchsvolle Kinoproduktionen aus aller Welt oder nostalgische Filme, die allesamt in herkömmlichen Kinos kaum noch Platz auf dem Spielplan finden. Diese Kinonische ist ein Geheimtipp unter Filmfreunden. Wöchentlich wechselt das Spielangebot. Aufführungen sind donnerstags, sonntags, montags und dienstags. Schulen können sich unterrichtsbegleitend Filme bestellen, die dann nach entsprechender Terminvereinbarung aufgeführt werden. Ganz besonders erfreulich ist, dass dieses Kino auch für Rollstuhlfahrer geeignet ist und auch eine behindertengerechte Toilette zur Verfügung steht. Das trifft auch für den großen Saal im Obergeschoss zu, in dem vor 35 Jahren schon Disco war und der heute unter anderem als Kabarett genutzt wird. In dieser Räumlichkeit finden auch regelmäßig Theateraufführungen sowie Konzerte und andere kulturelle Höhepunkte statt. Es lohnt sich also immer mal einen Blick ins Angebot des Kulturzentrums Reichenstraße zu werfen. Sie hörten einen kleinen Bericht über das Kulturzentrum Reichenstraße in Quedlinburg, gesprochen von Gerda Karl für Radio HBW.

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1: Bis auf einen leicht böigen Wind gibt's heute ruhiges Frühherbstwetter. Ab und zu kommt die Sonne zum Vorschein. Trocken bleibt es auch und die Temperaturen kommen bis auf 22 Grad. Zum morgigen Sonntag ist es erstmal grau und regnerisch. Im Laufe des Nachmittags reißt es ein bisschen auf. Auch dann kann es noch ein paar Regentropfen geben bei bis zu 18 Grad. Der weitere Trend: Am Montag ist es anfangs aufgelockert, bevor es sich zuzieht und etwas Regen einsetzt. Am Dienstag gibt's wohl gar keine Sonne, aber es ist niederschlagsfrei. Der Mittwoch wird freundlicher. Die Temperaturen bewegen sich zwischen 17 und 19 Grad. Ich bin Steffen Erfurt und wünsche ein schönes Wochenende.

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1: Im Sommer 1977 geht für Jeff Lynne 14 Tage lang so gut wie nichts. Für den Engländer sollte der anhaltende Regen eigentlich kein Problem sein. Doch der Musiker hat sich extra ein Chalet in der Schweiz gemietet, in dem er neuen Songs für das geplante Doppelalbum seiner Band schreiben will. Das dauerhafte Mistwetter drückt derart auf seine Stimmung, dass er eine ausgeprägte Schreibhemmung entwickelt. Ihm bleiben nur noch 2 weitere Wochen, ehe sein Kreativurlaub endet. Als nach 14 Tagen tatsächlich der Himmel aufreißt und die Sonne zum Vorschein kommt, ist Jeff begeistert von der Schönheit der Alpen, die sich jetzt vor ihm auftut. Das gute Gefühl, am Ende eines verregneten Tages den blauen Himmel zu sehen, setzt Jeff nun endlich auch in einen Song um. Bis zu seiner Abreise bringt Jeff 13 weitere Lieder zu Papier. Das Doppelalbum, das aus diesen Songs entsteht, wird bereits vor seiner Veröffentlichung 4 Millionen Mal bestellt. Der Song, der Lynns Schreibblockade in der Schweiz beendete, ist der 5. und letzte Song auf der 3. Seite des Albums, das als eine Art Mini-Musical den Titel Concerto for a Rainy Day trägt. Ganz am Ende des Songs ist eine Aufforderung zu hören, von der heutige CD- oder MP3-Benutzer allerdings wenig haben. Mit einer etwas unverständlichen Vocoder-Stimme fordert das Electric Light Orchestra vom Hörer: Please turn me over. Bitte dreh mich um. Mr. Blue Sky.

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2: 10 Uhr.
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4: Heute kann sich die Sonne im Verlauf des Tages kaum gegen die dichten Wolken durchsetzen. Obwohl der Himmel bedeckt ist, bleibt der Regen aber aus. Die Höchstwerte liegen bei 21 Grad. Heute Abend ist es dann teils heiter und teils wolkig. Die Temperaturen sinken dann auf 17 Grad ab. Auch am Sonntag wechseln sich Sonne und Wolken ab. Vereinzelt kann es dann Regenschauer geben und auch etwas windig werden. Das Thermometer zeigt maximal 21 Grad an. Der weitere Trend. In den kommenden Tagen geht es mit einer Mischung aus Sonne und Wolken weiter. Regen ist dann erstmal nicht zu erwarten, aber mit etwas Wind ist zu rechnen. Die Temperaturen erreichen Höchstwerte von etwa 18 Grad. Einen schönen Tag wünscht Ihnen Vanessa Heinl.
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1: Megasipplein, die etwas andere Art, einen Berg hinunterzukommen. Wie kommt man einen Berg hinunter? Nun, man kann laufen, fahren oder etwas spektakulärer bei entsprechenden Windverhältnissen mit einem Gleitschirm hinabfliegen. Ist dann noch ein Gewässer dazwischen, wird man entweder eine Brücke oder ein Boot benutzen müssen. Es gibt aber auch eine ganz andere Art, von der einen Seite der Rappode-Talsperre zur anderen Seite zu gelangen. Und die hat es durchaus in sich. Da dürfte selbst beim hartgesottensten Adrenalinausstoß pur garantiert sein. Die Rede ist von der bislang größten Doppelseilrutsche Europas. Und die steht in unserer Region, oberhalb der Rappode-Talsperre bei Wendefurt. Nach dem Anlegen des Sicherheitsgeschirrs, das mit dem in die Tiefe führenden Seil über eine Rolle verbunden ist, stürzen sich die Mutigen bäuchlings am Startturm hinab in die Tiefe. An dem über das untere Becken der Rappode-Talsperre gespannten Seil geht es dann auf die 1 Kilometer lange Strecke hinüber an das andere Ufer der Wendefurt-Talsperre. Dabei wird ein Höhenunterschied von 120 Metern überwunden. Da kommt man dann auch ganz schnell auf eine Höchstgeschwindigkeit von bis zu 85 Stundenkilometer. Während der atemberaubenden Fahrt bietet sich Ihnen ein unglaublicher Blick über das Tal der Bode und den Stausee. Am Zielpunkt angekommen, geht die wilde Fahrt dann sanft abgebremst zu Ende und Sie werden von den Mitarbeitern in Empfang genommen. Das Ganze hört sich gefährlicher an, als es überhaupt ist. Vor jeder Fahrt wird der Teilnehmer gründlich von geschulten und erfahrenen Mitarbeitern eingewiesen und der feste Sitz des Sicherheitsgeschirrs kontrolliert. Wer sich dann hinunterwagt, hat auf jeden Fall seiner Familie, seinen Freunden und Bekannten eine tolle Geschichte zu erzählen. Ein Abenteuer mit nachhaltiger Wirkung. Dies war ein Bericht über die Mega-Zipline in Wendefurt, gesprochen von Silke Duziak für Radio HBW.

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1: Bis auf einen leicht böigen Wind gibt's heute ruhiges Frühherbstwetter. Ab und zu kommt die Sonne zum Vorschein. Trocken bleibt es auch und die Temperaturen kommen bis auf 22 Grad. Zum morgigen Sonntag ist es erstmal grau und regnerisch. Im Laufe des Nachmittags reißt es ein bisschen auf. Auch dann kann es noch ein paar Regentropfen geben bei bis zu 18 Grad. Der weitere Trend: Am Montag ist es anfangs aufgelockert, bevor es sich zuzieht und etwas Regen einsetzt. Am Dienstag gibt's wohl gar keine Sonne, aber es ist niederschlagsfrei. Der Mittwoch wird freundlicher. Die Temperaturen bewegen sich zwischen 17 und 19 Grad. Ich bin Steffen Erfurt und wünsche ein schönes Wochenende.

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1: Ein Wochenende voller Freizeitmöglichkeiten steht bevor, aber auch für die Tage danach ist etwas dabei. Und was genau, das verrät Ihnen heute Steffen Erfurt. Und da geht's gleich los in Ilsenburg mit einer Oldie-Nacht. Das ist ein einmaliges Konzert mit den Originalstars der 60er und 70er Jahre. Mit dabei unter anderem Clearwater, Creedence Revival, Dozzy, Beaky, Mickey and Titch und John Kincaid. Ein Abend für Oldie-Fans heute um 19 Uhr in der Harzlandhalle Ilsenburg. Vielleicht auch schon Oldies, zumindest aber Ohrwürmer sind die Hits der 80er und die kommen nach Thale. Kennen Sie noch Modern Talking? Haben Sie Lust, die damals großen Hits noch einmal zu erleben? Während Dieter Bohlen wahrscheinlich andere Dinge zu tun hat, kommt aber Thomas Anders nach Thale ins Bergtheater, um mit eingängigen Melodien Erinnerungen zu wecken. Heute um 19 Uhr. In Stassfurt gibt's Lieder, Verse und Reime mit einem besonderen Blick auf Geschichte und Gegenwart kehrt Marco Tschirpke ins Salzlandtheater zurück. Historische Persönlichkeiten, lebendige Artgenossen, Schiffsverkehr, Raumfahrt sowie Freund und Feind liefern den Stoff für ein Programm, das Gewohntes in Frage stellt und überraschende Zusammenhänge hervorbringt. Ein Abend mit Klavierkabarett, politischer Lyrik und komischen Einsichten. Dichten, bis ich Dresche kriege, meint Marco Tschirpke, heute um 19.30 Uhr im Salzlandtheater in Stassfurt. Stöbern, bis Sie das gefunden haben, wonach Sie schon lange suchen, das können Sie bei einem Flohmarkt in Maisdorf. Und dabei können Sie gleich mal das ganze Dorf unter die Lupe nehmen, denn zahlreiche Einwohner beteiligen sich am Dorfflohmarkt und öffnen ihre Höfe, Gärten oder bauen Stände direkt vor ihren Häusern auf. So entsteht ein lebendiger Flohmarkt, der sich über den ganzen Ort verteilt. Es gibt eine Übersichtskarte und die Verkaufsstände sind mit Luftballons gekennzeichnet. Entdecken Sie Maisdorf morgen ab 10 Uhr. Oder entdecken Sie Dinge aus grauer Vorzeit beim Archäologischen Familientag in Schönebeck. Das Ringheiligtum Pömmelte kommt wieder ins Salzlandmuseum und Archäotechniker Frank Trommer, er gestaltet einen spannenden Tag rund um Archäologie, Handwerk und Geschichte. Dabei können Sie selbst handwerkliche Techniken der Vorgeschichte ausprobieren und in die Bronzezeit eintauchen. Für das leibliche Wohl ist auch gesorgt. Dieser Familientag ist kostenfrei, morgen ab 10 Uhr im Salzlandmuseum in Schönebeck. Dann noch einmal Theater in Stassfurt. Eine Insel mit zwei Bergen. Mehr muss man nicht erwähnen. Viele dürften die Geschichte von Jim Knopf und Lukas, dem Lokomotivführer, kennen. Das Harztheater hat nun das Stück auf die große Theaterbühne gebracht und alle sind dabei. König Alfons der Viertel vor Zwölfte, Frau Malzahn, die Wilde 13 und wie sie alle heißen. Morgen um 15 Uhr im Salzlandtheater in Stassfurt. Ja, dieses eigentliche Marionettenstück wird von echten Menschen aufgeführt. Beim nächsten, da tanzen tatsächlich die Puppen, beim Puppentheaterfest in Aschersleben. Das Thüringer Theater aus dem Bauch zeigt das fantasievolle Stück Die kleine Schnecke Monika Häuschen und der Mistkäfer. Darin macht Gärtner Bertram eine Reise und übergibt die Pflege seines Gartens an Bertha, die auch auf die tierischen Bewohner achten soll. Schnecke Monika Häuschen, Gänserich Günther und Regenwurm Schorsch. Die wollen ein Gartenfest feiern, aber ein merkwürdiger Geruch liegt in der Luft. Dieses Stück für alle ab 4 Jahren ist zu sehen am Mittwoch um 9 Uhr und um 10.30 Uhr im Besthornhaus in Aschersleben. Und anfangs hatten wir eine Oldie-Nacht in Ilsenburg, es gibt aber auch eine in Aschersleben. Alle Beatles und allgemein Oldie-Fans sind eingeladen zur 19. Oldie-Nacht. Mit von der Partie sind die Beatsticks aus Leipzig. Ein Abend voller guter Musik am 24. Oktober um 20 Uhr im Besthornhaus in Aschersleben. Eintrittskarten, die können Sie schon jetzt haben. Die gibt's bei Augenoptik Schwarz in Aschersleben und im Imbiss hinter dem Turm. Die Oldie-Nacht in Aschersleben, also am 24. Oktober. Soweit die Freizeittipps heute am Sonnabend und morgen geht's damit weiter. Bei allem, was Sie so treiben, wünsche ich Ihnen viel Spaß. Im Studio war Steffen Erfurt.
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0: 11 Uhr.
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2: Heute kann sich die Sonne im Verlauf des Tages kaum gegen die dichten Wolken durchsetzen. Obwohl der Himmel bedeckt ist, bleibt der Regen aber aus. Die Höchstwerte liegen bei 21 Grad. Heute Abend ist es dann teils heiter und teils wolkig. Die Temperaturen sinken dann auf 17 Grad ab. Auch am Sonntag wechseln sich Sonne und Wolken ab. Vereinzelt kann es dann Regenschauer geben und auch etwas windig werden. Das Thermometer zeigt maximal 21 Grad an. Der weitere Trend. In den kommenden Tagen geht es mit einer Mischung aus Sonne und Wolken weiter. Regen ist dann erstmal nicht zu erwarten, aber mit etwas Wind ist zu rechnen. Die Temperaturen erreichen Höchstwerte von etwa 18 Grad. Einen schönen Tag wünscht Ihnen Vanessa Heinl.
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1: Die große Teufelsmühle bei Friedrichsbrunn. Wenn Sie jetzt meinen, an dieser Stelle würde eine Sage aus der Region folgen, müssen wir Sie leider vertrösten. Denn das ist schon wieder eine andere Geschichte. Aber mit den Sagen des Harzes hat dieses Naturdenkmal schon etwas zu tun. Schließlich kommt die etwa 14 Meter hohe Granitfelsgruppe, so wie sie vor dem Wanderer auftaucht, schon recht mystisch daher. Ähnelt sie doch stark den Resten einer Mühle. Schnell entstand bei unseren Altvorderen, die noch nicht viel von Geologie wussten, der Eindruck, dass dieses Gebilde nur durch des Teufels Hand entstanden sein könne. Soweit zur Namensherkunft Teufelsmühle. Die aufgetürmte Felsgruppe besteht aus dem Eruptivgestein, des aus Granit bestehenden Gesteins des Rammbergs. Für diese Form der Verwitterung von Gestein gibt es sogar einen eigenen Fachbegriff. Solche Gesteinsformationen unterliegen der sogenannten Matratzenverwitterung. Sieht es doch dadurch so aus, als ob eine Matratze nach der anderen übereinander gelegt worden ist. Das passierte schon vor mehr als langer Zeit, etwa vor 320 bis 270 Millionen Jahren. Zur großen Teufelsmühle gelangen sie vom Parkplatz am Ortseingang von Friedrichsbrunn aus nach etwa 2,5 Kilometern. Ach ja, so wie es eine große Teufelsmühle gibt, ist auch ganz in der Nähe auch noch eine kleine Teufelsmühle zu sehen. Die ist dann nur eben etwas kleiner. Über die große Teufelsmühle bei Friedrichsbrunn sprach Gerda Karl für Radio HBW.
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1: Die aktuellen Temperaturen: Mehringen 16 Grad, Kochstedt 16 Grad, Bernburg 16 Grad, Quedlinburg 18 Grad, Harzgerode 14 Grad, Stiege 13 Grad, Wernigerode 17 Grad, Schirke 13 Grad und auf dem Brocken 7 Grad.

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1: Wir starten in das Wochenende und gratulieren ganz herzlich an diesem Sonnabend zum Geburtstag. Los geht's in Alsleben. Dort wünschen wir Hermann Müller zum 85. Ehrentag und Henry Malkowski zum runden 80. Jubiläum natürlich alles Gute. Alles Gute wünschen wir aber auch in Aschersleben Annemarie Kunze zu ihrem 90. und Gisela Rosenhahn zu ihrem 80. Geburtstag. Es geht weiter und wir kommen nach Frohse und wünschen Edwin Papke zu seinem 75. Ehrentag nur das Allerbeste. Das Gleiche wünschen wir aber auch in Gatersleben Karin Hühnlein, denn sie blickt heute auch auf 75 Lebensjahre zurück. Angekommen in Hettstedt gratulieren wir Wolfgang Born zu seinem 70. Jubiläum. 5 Jahre älter, also 75 Jahre, ist Helmut Schnabel und wohnt in Heum. Alles Gute wünschen wir nun in Nachterstedt Norbert Brüggemann zum 80. Ehrentag, in Quenstedt Willi Kowilski zum 85. Wiegenfest, in Sandersleben Eva Maria Zander zum 80. Geburtstag. Nun kommen wir in der Bodestadt Staßfurt an. Auf unserer Liste stehen genau 6 Grüße. Der erste Gruß und Glückwunsch geht an Horst Sack. Ach, da war doch was. Moment mal, heute ist ein ganz besonderer Tag, denn Horst Sack wird 101 Jahre alt. Alles Gute für Sie. Alles Gute und vor allen Dingen Gesundheit, das wünschen wir aber auch Heidemarie Zuske zum 85. Monika Pflanz und Wolfgang Lehmann zum jeweils 75. Christina Kommers und Titus Maschke zum schönen 70-jährigen Ehrentag. Das war die Gratulation an diesem Sonnabend. Wir gratulieren natürlich allen Genannten und natürlich auch den vielen ungenannten Jubilaren ganz herzlich zum Geburtstag und wünschen ein glückliches und gesundes neues Lebensjahr. Gerda Karl vom Radio HBW-Team.
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1: 12 Uhr.
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3: Die aktuellen Temperaturen: Mehringen 17 Grad, Kochstedt 17 Grad, Bernburg 17 Grad, Quedlinburg 17 Grad, Harzgerode 14 Grad, Stiege 13 Grad, Wernigerode 17 Grad, Schirke 14 Grad und auf dem Brocken 7 Grad.
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Hörer. Da heißt es im Galaterbrief im 5. Kapitel, im Vers 1, zur Freiheit hat uns Christus befreit. So steht nun fest und lasst euch nicht wieder das Joch der Knechtschaft auflegen. Wie ist das gemeint? Jedes Jahr im Herbst sehen wir die herrlichen Kraniche am Himmel, wie sie scheinbar mühelos und im Einklang mit den anderen in die Ferne warme Länder fliegen. Oben am Himmel ist es ein Bild von grenzenloser Freiheit und Gemeinschaft. Freiheit? Was ist damit gemeint in unserem Bibelvers? Sind wir nicht frei, wir Menschen? Wir leben doch in einem freien Land und nicht in Gefangenschaft oder autoritären politischen Systemen. Dieser Vers richtet sich an die Christen in Galatien, in der heutigen Türkei. Aber auch für uns, heute ist er genauso aktuell. Die Menschen dort waren erst seit Kurzem zum Glauben an Christus gekommen. Zuvor mussten sie vor Gott Opfergaben bringen, um vor Gott gerecht zu werden. Da Jesus aber am Kreuz das vollkommene Opfer ist, das Lamm Gottes, verstanden die Galater, dass ihre Opfergaben nun nicht mehr nötig waren. Trotz dieses Wissens verfielen sie wieder in alte Verhaltensmuster. Sie dachten, sich Gottes Gnade durch Einhalten bestimmter Vorschriften und Rituale verdienen zu müssen. Dem entgegnet der Apostel Paulus, der Briefschreiber: Jesus hat euch frei gemacht, ihr sollt nicht wieder in alte Zwänge und Ängste verfallen. Und genau das gilt auch für uns Menschen. Wir sind zur Freiheit durch Christus berufen und befreit. Gott liebt jeden von uns bedingungslos und ohne Vorleistung. Er hat sich selbst am Kreuz für unsere ganze persönliche Schuld geopfert. Wir müssen uns Gottes Liebe nicht durch gute Werke oder Opfer verdienen. Die Vergebung, die wir Jesus verdanken, ist eine einzigartige Befreiungserfahrung. Wenn wir uneingeschränkt Ja sagen zu Jesus, bedeutet das für uns die Befreiung von alten Bindungen. Wenn wir unser Leben ihm ganz anvertrauen, wird Christus uns in allem leiten. Folgen wir also nicht den weltlichen lauten Stimmen und lassen uns verunsichern und abhängig machen, sondern folgen wir unserem guten Hirten und Herrn Jesus Christus, macht uns frei von aller Schuld, schenkt uns Freiheit von falschen Bindungen und das ewige Leben. Eine gesegnete Herbstzeit wünscht Ihnen Pfarrer Klaus Flöter aus dem Kirchenkreis Ballenstedt.

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1: Die aktuellen Temperaturen. Meringen 18 Grad, Kochstedt 17 Grad, Bernburg 17 Grad, Quedlinburg 18 Grad, Harzgerode 14 Grad, Stiege 15 Grad, Wernigerode 18 Grad, Schirke 15 Grad und auf dem Brocken 8 Grad.

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1: Ein Wochenende voller Freizeitmöglichkeiten steht bevor, aber auch für die Tage danach ist etwas dabei. Und was genau, das verrät Ihnen heute Steffen Erfurt. Und da geht's gleich los in Ilsenburg mit einer Oldie-Nacht. Das ist ein einmaliges Konzert mit den Originalstars der 60er und 70er Jahre. Mit dabei unter anderem Clearwater, Creedence Revival, Dozzy, Beaky, Mickey and Titch und John Kincaid. Ein Abend für Oldie-Fans heute um 19 Uhr in der Harzlandhalle Ilsenburg. Vielleicht auch schon Oldies, zumindest aber Ohrwürmer, sind die Hits der 80er und die kommen nach Thale. Kennen Sie noch Modern Talking? Haben Sie Lust, die damals großen Hits noch einmal zu erleben? Während Dieter Bohlen wahrscheinlich andere Dinge zu tun hat, kommt aber Thomas Anders nach Thale ins Bergtheater, um mit eingängigen Melodien Erinnerungen zu wecken. Heute um 19 Uhr. In Stassfurt gibt's Lieder, Verse und Reime mit einem besonderen Blick auf Geschichte und Gegenwart kehrt Marco Tschirpke ins Salzlandtheater zurück. Historische Persönlichkeiten, lebendige Artgenossen, Schiffsverkehr, Raumfahrt sowie Freund und Feind liefern den Stoff für ein Programm, das Gewohntes in Frage stellt und überraschende Zusammenhänge hervorbringt. Ein Abend mit Klavierkabarett, politischer Lyrik und komischen Einsichten. Dichten, bis ich Dresche kriege, meint Marco Tschirpke, heute um 19.30 Uhr im Salzlandtheater in Stassfurt. Stöbern, bis Sie das gefunden haben, wonach Sie schon lange suchen, das können Sie bei einem Flohmarkt in Maisdorf. Und dabei können Sie gleich mal das ganze Dorf unter die Lupe nehmen, denn zahlreiche Einwohner beteiligen sich am Dorfflohmarkt und öffnen ihre Höfe, Gärten oder bauen Stände direkt vor ihren Häusern auf. So entsteht ein lebendiger Flohmarkt, der sich über den ganzen Ort verteilt. Es gibt eine Übersichtskarte und die Verkaufsstände sind mit Luftballons gekennzeichnet. Entdecken Sie Maisdorf morgen ab 10 Uhr. Oder entdecken Sie Dinge aus grauer Vorzeit beim archäologischen Familientag in Schönebeck. Das Ringheiligtum Pömmelte kommt wieder ins Salzlandmuseum und Archäotechniker Frank Trommer, er gestaltet einen spannenden Tag rund um Archäologie, Handwerk und Geschichte. Dabei können Sie selbst handwerkliche Techniken der Vorgeschichte ausprobieren und in die Bronzezeit eintauchen. Für das leibliche Wohl ist auch gesorgt. Dieser Familientag ist kostenfrei, morgen ab 10 Uhr im Salzlandmuseum in Schönebeck. Dann noch einmal Theater in Stassfurt. Eine Insel mit zwei Bergen. Mehr muss man nicht erwähnen. Viele dürften die Geschichte von Jim Knopf und Lukas, dem Lokomotivführer, kennen. Das Harztheater hat nun das Stück auf die große Theaterbühne gebracht und alle sind dabei. König Alfons der Viertel vor Zwölfte, Frau Malzahn, die Wilde 13 und wie sie alle heißen. Morgen um 15 Uhr im Salzlandtheater in Stassfurt. Ja, dieses eigentliche Marionettenstück wird von echten Menschen aufgeführt. Beim nächsten, da tanzen tatsächlich die Puppen, beim Puppentheaterfest in Aschersleben. Das Thüringer Theater aus dem Bauch zeigt das fantasievolle Stück Die kleine Schnecke Monika Häuschen und der Mistkäfer. Darin macht Gärtner Bertram eine Reise und übergibt die Pflege seines Gartens an Bertha, die auch auf die tierischen Bewohner achten soll. Schnecke Monika Häuschen, Gänserich Günther und Regenwurm Schorsch. Die wollen ein Gartenfest feiern, aber ein merkwürdiger Geruch liegt in der Luft. Dieses Stück für alle ab 4 Jahren ist zu sehen am Mittwoch um 9 Uhr und um 10.30 Uhr im Besthornhaus in Aschersleben. Und anfangs hatten wir eine Oldie-Nacht in Ilsenburg, es gibt aber auch eine in Aschersleben. Alle Beatles und allgemein Oldie-Fans sind eingeladen zur 19. Oldie-Nacht. Mit von der Partie sind die Beatsticks aus Leipzig. Ein Abend voller guter Musik am 24. Oktober um 20 Uhr im Besthornhaus in Aschersleben. Eintrittskarten, die können Sie schon jetzt haben. Die gibt's bei Augenoptik Schwarz in Aschersleben und im Imbiss hinter dem Turm. Die Oldie-Nacht in Aschersleben, also am 24. Oktober. Soweit die Freizeittipps heute am Sonnabend und morgen geht's damit weiter. Bei allem, was Sie so treiben, wünsche ich Ihnen viel Spaß. Im Studio war Steffen Erfurt.
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4: Die aktuellen Temperaturen. Meringen 18 Grad, Kochstedt 18 Grad, Bernburg 19 Grad, Quedlinburg 19 Grad, Harzgerode 15 Grad, Stege 15 Grad, Wernigerode 18 Grad, Schirke 15 Grad und auf dem Brocken 8 Grad.
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7: Ja, damit mal herzlich willkommen zu einer neuen Radioclub-Ausgabe. Das sagen wir bei jeder Ausgabe und das auch schon zum 662. Mal. Erstausstrahlung heute am 19.09.26, 13 bis 17 Uhr am Samstag und 6 Tage später am Freitag, 18 bis 22 Uhr, wird das wiederholt. Und wir haben ja vor knapp 2 Wochen dann nach vieler Umstellung und Probe, wie das so mit aktueller Hitparade, der aktuellsten Titel Top 30 und 16 Neuvorstellung, ja, und den Ullis und den Torgästen da am besten aufgeteilt funktioniert und haben uns dafür eine 2-Wochen-Wechsel entschieden. Hitparade ist aber immer da, die Abstimmung. Nur einmal wie heute wieder in der kompletten Fassung. Da haben wir heute keine Ullis, dafür aber 16 Neuvorstellungen und 30 Platzierte. Und einen Gast, den wir gleich vorstellen. Und die Woche drauf, wie in der letzten Woche, gibt es knapp 3 Stunden dieser Ullis Mix ohne Wertung, wie wir es früher immer hatten, aus über 70 Jahren Musikgeschichte. Und dann zum Ende mal die Kurzform der Hitparade, also die Neuzugänge zwischen den Plätzen 30 und 11 und dann die ersten 10 und dann wechselt das und dann wieder in der Vollversion die Woche drauf. Und da kann man sich dran gewöhnen. Und da freue ich mich, dass wir heute die Madeline Villers im Interview haben. Madeline, grüß dich mal so ganz doll.
8: Ja, hallo Marco, ich freue mich sehr, heute mit dir zum Interview zu sein.
7: Ja, wir haben auch viele dich schon auch wie lange gehört und aufgeschnappt, hätte ich fast gesagt, rein in den Schlagerklängen, ne? Aber das ist ja wieder dehnbarer Begriff, aber zumindest deutschsprachiger Partysektor und ansonsten auch im Radio ist ja auch ein Ton und da gibt es ja in Heilbronn ist das, auch nicht weit von Stuttgart, in Baden-Württemberg, ein Radiosender seit vieler Zeit und da bist du Wetterfee und zum Teil auch Moderatorin, also toll, oder?
8: Auf jeden Fall. Ich bin unfassbar dankbar, diese Tätigkeit auch noch gleichzeitig ausüben zu dürfen. Mhm. In der Morning Show die Wetterfrau zu sein und samstagvormittags habe ich auch meine eigene Sendung, die Villers Woche. Da schauen wir dann immer zurück, was in der Tonregion zwischen Kraichgau und Ostalb in unserem Sendegebiet so los war. Schauen natürlich auch auf das Wochenendwetter, auf die Events und ja, was alles einfach so ansteht und vor allem auch gute Laune.
7: Ja. Das, was du ja nicht nur in der Musik hast, aber ich kann damit sagen, hallo Frau Kollegin. Aha, das ist ja jetzt die kleine Botschaft.
8: Ja, das kann ich so, das kannst du ganz so sagen, Herr Kollege.
7: Okay. Aber was musikalisch beginnen, hier Auftritt in der Vollversion der Hitparade, wie heute die 16 Neuvorstellungen nicht am Stück, sondern runtergemischt zu den platzierten Top 30. Da haben wir, wie beim vor 2 Wochen euch ja auch schon präsentiert, immer zu Beginn der vollen Stunde, in den 4 Stunden Sendung, kommt ein 4er-Block an Neuvorstellungen. Und die Zeit dazwischen dann natürlich platzierte Titel. Also haben wir die ersten Block Neuvorstellungen, die ersten 4 Neuvorstellungen, da bist du auch dabei. Als drittes Madeline. Mhm. Kommen wir erstmal zu Malik Harris. Und jeder, der dir auch schon einen Namen gemacht hat. Und das ist ja dieser eigentlich 2020er Pop da in aller seiner Prägung. Easy, dann natürlich auch leicht gestaltet. Easy, so heißt das erste Neuvorstellung. Das ist Malik Harris.
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0: Das war das Lied Easy von Malik Harris und gleich gibt es bestimmt schon Minuspunkte, wenn man das so in den offiziell großen Rundfunkstationen zu Stundenbeginn im Opener vor der ersten Musik 3 Minuten spricht. Ja, das wird dann abgewunken, oder? So wie wir das gerade heute hier gemacht haben, ausnahmsweise mal. Madeleine?
1: Die ersten 3, im Opener oder so, klar sprechen wir auch, aber...
0: Gleich Musik.
1: Jetzt nicht so, nee. Also bei uns kommen die Nachrichten, dann das Wetter und dann der Verkehr und dann kurz ein Show-Opener, zumindest in der Morning-Show.
0: Aber dann kurz und dann gesprochen.
1: Und dann kommt Musik.
0: Und dann Musik, aber nicht 3 Minuten noch extra Gerede. Das meine ich doch.
1: Nee, das nicht. Nur so ein Show-Opener. Vielleicht von 30 Sekunden, maximal eine Minute oder so.
0: Ja. Da haben wir uns ja nicht dran gehalten heute, weil wir wollten es ja erklären. Aber zu dir kommen wir gleich und da können wir natürlich auch in aller Ausführlichkeit, übrigens die ersten 3 Stunden sind die Interviews jetzt immer zu hören. Die 4. Stunde werden wir dann den Rest der Hitparade immer abarbeiten. Die ersten 10 und noch ein Neuverstellungsblock, aber die ersten 3 Stunden können wir sprechen. Und außer deinem Werdetitel, den wir gleich als Neuverstellung hören, gibt es noch 3 weitere außer Konkurrenz von dir. Und jetzt erstmal was, weil wir auch immer, was Neuverstellungen betrifft, einen ganz großen, breiten Mix haben, was es so an musikalischen Darbietungen gibt und Richtungen, die nicht überall so laufen oder in allen Hitparaden auffindbar sind. Aber das, was wir heute machen, Madeleine, nennt sich ja auch irgendwo Small Talk und das ist der Name eines Songs und zwar von Charlie, ja, jetzt muss man mit J, G, spricht man sich, auch mit J, Year, aber nicht das Jahr, sondern mit Doppel-E. Also manchmal haben sie so Schreibweisen, muss man sich dran gewöhnen. Und zusammen mit Cat Burns, das dürfte vielen auch ein Musikerfreunden ein Begriff sein. Also Charlie Year und Cat Burns, 2. Neuverstellung mit Small Talk.

0: ist eine Internetpersönlichkeit, der Charlie Year, mit Doppel-E also geschrieben. Und zusammen also mit Cat Burns diese Aufnahme, ein wunderbares Stück. Kann man mal sehen, dass doch so unbekanntere Größen so eine Musik machen können. Small Talk, genau 3 Minuten, unsere zweite Neuvorstellung. Die dritte ist unser Gast heute, die Madeleine Villas. 32 jung, kann man auch nachlesen. Tja, eine, kann man sagen, 90er Jahre geborene Generation. Und kannst du uns hier mal am Anfang, nenne ich immer so ein bisschen von unseren Gästen die Geografie, das heißt da, wo du herkommst, mal ein bisschen was erklärt. Bist du denn so direkt auch schon so immer schon Baden-Württemberg geborene oder wo kommst du genau her und was ist da so deine Heimat kurz beschrieben?
1: Ja, also ich bin durch und durch eine Schwäbin. Ich bin in Backnang geboren, aber dort nur geboren, aufgewachsen in Spiegelberg im Rems-Murr-Kreis und wohne schon ziemlich lange in Wüstenrot im Landkreis Heilbronn. Und ja, genau. Also bin durchaus, jetzt kann ich schon nicht mehr sprechen, durch und durch Schwäbin. So, jetzt. Genau.
0: Was macht die Ortschaft dort aus? Du bist ja da jetzt noch immer noch dort, ne? Aber ein bisschen in Backnang, so heißt dieser Ort. Das müsste ich mal nachlesen. Das ist ja dieses
1: Schwäbische. In Backnang bin ich ja nur geboren. Also da nur in dem Krankenhaus, was mittlerweile auch nicht mehr steht. Also dort habe ich nie gelebt, nur geboren.
0: Bagana dort, spricht man. Ne?
1: Nochmal?
0: Bagana spricht man, oder Bagana.
1: Bagana. Ja, ich weiß nicht, wie sie ausspricht, aber es heißt Backnang, ja.
0: Aber du bist immer noch in der Ecke dort. Also bist der Ecke schon treu geblieben. Ist das da nicht
1: auf
0: so?
1: Auf jeden Fall.
0: Weingebiet auch so ein bisschen, wenn ich da nicht ganz falsch
1: bin. Ja, wir haben die Löwensteiner Berge. Ein ganz toller Wein. Ich bin aber nicht die Weintrinkerin, deswegen frag mich jetzt nicht nach einem guten Wein. Da bin ich leider raus. Ja, ich bin generell jetzt nicht so, einfach nicht mit Alkohol. Also klar, wenn es mal zu einem Abend passt und man stoßt mal an oder man isst mal was leckeres Essen oder in einer geselligen Runde, dann ja, aber sehr selten bei mir. Deswegen kenne ich mich da leider nicht so aus und kann dir keine Empfehlung geben.
0: Okay, weil es soll ja doch mal ein bisschen so zum Start jeder auch die Chance haben, na, da wo er herkommt, ein bisschen unseren Hörern das zu sagen, weil wir sind ja mehr in Sachsen-Anhalt, woher kommt Aschersleben?
1: Ja.
0: Zwischen Magdeburg, Dessau, Aschersleben, die Ecke, älteste Stadt Sachsen-Anhalts, da gibt es auch viel über UKW, vielleicht da, wo du Radio machst, auch Radioton, wo viele das hören.
1: Ja, auf jeden Fall. Ja dann,
0: DAB sind wir nicht, aber wir haben zumindest den Internetstream, auch da wird fleißig gehört und genau da kann man ja auch mal sich freuen, dass jemand dann aus seinem Gebiet mal etwas vorstellt. Wir werden heute ein bisschen Sprünge machen, Madeleine. Das heißt, wir können nicht immer in einer Kategorie Öd und Schal bleiben, sondern müssen natürlich auch mal, wenn wir wieder Musik spielen, fragen, ob du denn auch selber so Komponistin und Texterin deiner Titel bist.
1: Ja, bin ich. Ja, also ich habe ganz viele Ideen. Und bringe die dann oft auch zu Papier, kann man sozusagen sagen. Und dann entsteht ein Song. Also was Texten anbelangt, habe ich schon sehr viele Songs geschrieben. Also ich habe mittlerweile über 40 eigene Songs. Und da habe ich, ich schätze mal, über die Hälfte textlich mitgeschrieben oder auch selbst geschrieben und Komposition auch immer mitgeschrieben. Ja, genau. Also bin da schon sehr aktiv.
0: Okay. Und so auch der neue, also das, was wir als dritte Neuvorstellung haben.
1: Ja, das ist sozusagen ein neues Baby.
0: Na, ist denn heute auch dein Tag?
1: Ja, natürlich, wenn wir heute ein Interview haben.
0: Dann hören wir das
1: und ganz heute wird mein Tag, kam mir ehrlich gesagt beim Zähneputzen. Also manchmal habe ich einfach so Ideen, die schwingen bei mir ein paar Wochen immer mit. Und dann macht es auf einmal Klick. Meistens bei einer Alltagssituation, ob ich vielleicht gerade beim Wohnungsaufräumen bin, beim Putzen oder jetzt beim Zähneputzen. Und dann kam mir die Idee, Mensch, ich bin bei Radioton Wetterfrau. Ich liebe Musik über alles, habe ja, wie gesagt, mittlerweile über 40 eigene Songs. Und habe ich gedacht, Mensch, eine singende Wetterfrau gibt es noch nicht. Also wie wäre es denn mal, einen Song übers Wetter zu schreiben, aber auch gekoppelt mit gute Laune und habe das dann versucht zu kombinieren und das ist mir dann, ich glaube, ganz gut gelungen. Zumindest gefällt mir der Song und ich hoffe natürlich allen Hörerinnen und Hörern auch. Und dann ging das

Heute wird mein Tag. 8 Wochen kann der Titel sich platzieren, Madeline. Heute Neuvorstellung. 8 Mal. Nach 8 Wochen fliegen die Titel raus. Aber wir müssen sagen, 5 Titel müssen nochmal abgestimmt werden bei uns. Das ist so zwischen jetzt am Samstag und am Dienstag 18 Uhr die Abstimmzeit. Also nicht nur ein Titel, sondern 5 verschiedene. So stellt sich die Hitparade zusammen. Und das ist oft mal ein Auf und Ab. Das werden wir in den Top 30 auch heute ja wieder deutlich haben. Aber, ne, also dann weißt du Bescheid bei uns dann im Voting mit der 3. Neuvorstellung. Jetzt spielen wir noch die 4. Und das ist der Earl Dean Johnson. Und beim Hause Jürgen Kerber und DJ Rufus haben wir sein Projekt nachher auch noch wieder rausgefischt. Ein Titel, der eigentlich schon 2012 kam und auch in den ersten 3 unserer damaligen Hitparade Schlager der Woche beim HBB 2012 auch platziert hatten. Damals noch unter Rock Billy Joe. Das ist ein Künstlername. Und weil das vielleicht ein bisschen untergegangen ist in den Jahren, dachte sich Jürgen und auch der Earl Dean Johnson, wie er richtig heißt, den Titel im deutschsprachigen Rock'n'Roll machen wir nochmal. Also ein bisschen so wie Ted Herold, ne? Peter Kraus in diese Richtung. Es kommt ja alles so wieder. Tut mir leid, in dieser Neuauflage Earl Dean Johnson, unsere 4. Neuvorstellung.

0: Ja, das war Earl Dean Johnson. Ja, die britische Wurzeln. Der Titel tut mir leid. Also 2012 gab es da schon mal eine echte veränderte Form, leicht veränderte Form. Jetzt auch als Neuvorstellung für unsere nächste Top 30. Ja, wird auf jeden Fall zu spielen sein, auch wenn er nicht unter die ersten 10 kommt. Dann haben wir im wöchentlichen Wechsel mal die Vollversion, wie heute der Hitparade. Und dann die Woche drauf, weil wir dann auch alle zwei Wochen Oldies spielen. Dann ja die Neuzugänge und die ersten 10. Und ich sag mal kurz, was noch in diesem ersten Neuvorstellungsblock von vier Blöcken, vier Viererblöcken macht 16 hatten. Malik Harris mit Easy, Charlie Year mit Cat Burns, Small Talk. Hier unser Gast, Madeline Villas, Heute wird mein Tag. Und Earl Dean Johnson mit Tut mir leid. Und die nächsten Neuvorstellungen, dann der nächste Block, dann zu Beginn der nächsten Stunde. Gleich steigen wir in unsere Top 30 ein und haben mit der Madeline ja auch noch einiges zu bereden. Und es wird noch sehr spannend. Da ist auf jeden Fall noch offene Dialoge hier gefragt. Also ich werde auch viel offene Fragen stellen, wenn du nicht bloß ja und nein sagst. Auch das, wie man ein Interview macht, ist sicherlich dann auch immer dem Geschick des Fragenden, des Moderators gekonnt. Na, um das rauszukriegen. Machst du denn, Madeline, bei dem Sender nicht nur das Wetter, sondern auch nochmal sogar Interviews?
1: Interviews nicht, aber wir haben natürlich dann nochmal exklusive oder weitere Talks zum Wetter. Ne? Manchmal gibt es ja nochmal einen Ausblick. Gerade im Sommer hatten wir ja die Hitzewelle. Ne? Wie entwickelt sich das? Wann kommt die nächste Hitzewelle? Habe ich natürlich dann auch manchmal mit Experten vom Deutschen Wetterdienst auch gesprochen, mich dann noch immer informiert und haben dann daraus nochmal so ein Wetter-Special gemacht, außerhalb vom normalen Wetter. Ne? Es kommt ja immer jede halbe Stunde nach den Nachrichten. Und und manchmal auch irgendwelche Promi-News oder auch Lifestyle- oder Ernährungsneuigkeiten oder Tipps, wie auch immer. Also alles, was mich auch noch so ein bisschen interessiert, Lifestyle, Ernährung, Sport. Dazu gibt es manchmal auch noch in der Morningshow vor allem noch Tipps außerhalb des Wetters.
0: Muss auch mal zeitig aufstehen, ne? Also in der Woche das nicht so viel mit einschlafen, wie die Bäckermeister.
1: Ja, sehr zeitig. Also kurz nach 4 klingelt der Wecker. Ich bin gar nicht die Frühaufsteherin, seit ich beim Radio bin. Gezwungenemaßen ja. aber es macht mir unheimlich viel Spaß. Und dann nehme ich auch das frühe Aufstehen in Kauf, obwohl es natürlich schon eine große Umstellung war. Ne? So als Musikerin, nicht so, dass ich jetzt bis 10 Uhr jeden Tag geschlafen hätte, aber so, ich sag mal, 7 Uhr ist schon eine schöne Zeit unter der Woche, da ist aufzustehen. Also kurz nach 4 sage ich es mitten in der Nacht. Also ich ziehe für jeden den Hut, der irgendwie Früh- oder Nachtschicht hat oder wie auch immer. Also das ist schon, finde ich schon strapaziös für den Körper. Also ewig, also ein Leben lang würde ich das jetzt auch nicht machen. Das war eine tolle Zeit. Ne? Ich mache das auch noch nicht lang, jetzt seit einem guten Dreivierteljahr und das kann man mal eine Zeit lang machen, aber immer, ja, also schon eine Herausforderung.
0: Ah ja, so ist es. Oder machst du Hitparadenansage? Da bin ich jetzt solche Top 30. Ich gehe mal in unsere Hitparade rein. Diesmal haben wir 8 Neuzugänge. Ne? Also das heißt, die Hälfte reingekommen und die andere Hälfte verschmäht sicherlich. Aber zumindest die, die ersten 30 kommt. Und wir haben ja auch alle zwei Wochen, wenn die Kurzform der Hitparade läuft, aber keine Neuvorstellung haben, kommen ja auch noch zweite und dritte Chancen. 8 haben es aber geschafft und im zweiten Anlauf, beim ersten Mal hat es nicht geklappt, beim zweiten Mal ja. Die Easy Listening Formation Jungle. Die Musik aus dem Dschungel. Neuestes Lied, Come Back to Me von 0 auf 30.

Das war Platz 30. Beim zweiten Anlauf hat es nur geklappt, einzusteigen von den 8 Neuzugängen Jungle. Come Back to Me sind sie auf jeden Fall dadurch zurückgekommen. Ja, der nächste Künstler, der auf 29 einstieg, auch im zweiten Anlauf, heißt eigentlich Ignatius Aaron. Übrigens können wir unseren Kollegen Aaron Polter grüßen. Der braucht mal noch ein paar Wochen, macht noch länger Urlaub, muss sich mal ein bisschen schonen, von was manchmal zu viel war. Aber er sagt, Oktober, November wird er dann wieder mit zu hören sein. Dann machen wir wieder unsere schönen Doppels, wie es aus der Tenniswelt heißt. Und jetzt aber zurück zu dem Aaron, den wir gleich spielen. Ignatius Aaron, Maria Kelly. Aber unter Iggy Kelly, wohl bekanntester Sohnemann von der Patricia Kelly. Ja, und hören wir das Neue vom Iggy. Und der kam von 0 auf 29, der Hitparade. Ja, grenzt ja auch an Wunder. Miracle von 0 auf 29.

0: Das Harz-Bördewetter.
1: Die aktuellen Temperaturen. Mehringen 19 Grad, Kochstedt 18 Grad, Bernburg 20 Grad, Quedlinburg 19 Grad, Harzgerode 16 Grad, Stege 15 Grad, Wernigerode 18 Grad, Schirke 14 Grad und auf dem Brocken 9 Grad.
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3: Das war ein Neuzugang auf 29, Iggy, Kelly, Miracle, wenn wir 8 Neuzugänge haben, ja, und 4 Titel in den hinteren Plätzen platziert sind, ist das ja auch eine Aufteilung, aber es ist mit dem Booting zusammengekommen, ja, vielen Dank auch denen, die alle mitgetippt haben, ich sag nachher noch, wie ihr denn genau wieder mitmacht. Ihr macht das ja, und das wird nicht dauernd dann die Spielregeln nur runternerven. So, und nach 29 kommt 28, zumindest im Hitparaden Mathematik. Und da ist Kiss and Fly. Das ist auch hier der zweite Anlauf, wenn ich richtig liege. Die Liane Hegemann, die ja nicht nur bei der Formation Erotic damals mitgespielt hat, genau 1994 er den ersten Hit hatte, wo die Madeleine geboren ist, muss man da aber nochmal vergleichen. Madeleine Willers, der Gast heute. Sondern sie hat auch bei Bad Boys Blue im Background gesungen und auch bei Xanadu. Aber ihre Fans wissen das, da wollen wir die nicht langweilen und sagen, das Neue ist also Kiss and Fly. 28, ein Neuzugang, Liane Hegemann.

0: Der 28. Platz, ganz neu reingekommen. Der Titel Kiss and Fly, englische Textzeile, sonst in Deutsch gesungen von Liane Hegemann. Geht ja auch schon so in die Richtung, was Madeline Villas, unser Gast heute, präsentiert. Wir werden gleich da immer weiter hören. Ein Lied aus Konkurrenz von dir, weil unser Gast soll immer ein paar Lieder noch kriegen, dass unsere Hörerschaft es auch mal hören kann. Jetzt muss ich fragen, wie kommt es, dass du dich da für auch diesen flotten Sound, der eigentlich mehr so auch in den Diskotheken zu Hause ist, mit entschieden hast, wenn es weniger Balladen sind, die ich manchmal auch mal da zu tun habe und sage, ob denn immer der Stimmungsgesang so auf diese ja, Euro-Disco-Sound der 90er, dem doch sehr angelehnt ist, immer passend ist. Warum ist es meist das, was, worum du sagst, dafür hast du dich auch entschieden und wie lange ist denn das jetzt schon aktiv? Das sind jetzt zwei Fragen, vielleicht mal die erste, wie lange du da die Musikrichtung da schon so machst, als Künstlerin. Und ja, die andere Frage hast du ja sicherlich dann noch wahrgenommen, warum es jetzt eben der Sound sein darf für dich.
1: Also das Genre Schlager lebe und liebe ich schon, schon ganz lange, also schon seit meinem Teenageralter. Ich habe mit 16 Jahren beschlossen, dass ich Schlagersängerin werden möchte. Und da haben meine Eltern alle gedacht, ach ja, das wird bestimmt mal noch irgendwie was anderes werden, ne? Habe dann ein paar Jahre später mein Abitur gemacht, aber bin dann auch direkt nach meinem Abitur schon in der Musikbranche aktiv gewesen, hatte dann auch schon Management und dann kam immer das eine zum anderen. Aber klar macht man auch immer noch irgendwie was nebenher, weil es auch noch nicht dieser ganz große Durchbruch gegeben hat, leider. Ne? Man kämpft und bleibt dran. Und deshalb ist auch damals dieser Song Immer weiter entstanden. Das ist auch eine Songidee oder war damals auch eine Songidee von mir.
0: Die wollen wir auch spielen. Ja, habe ich ja schon gesagt. Ne? Ja, die wollen wir jetzt auch spielen. Also zufällig. Und dann kannst du den ja kurz erklären. Okay, einverstanden.
1: Genau. Und der Song ist auf meinem zweiten Album Glaub an dich. Und ja, also Immer weiter ist so ein Song, dass man sagt, man gibt nie auf, man glaubt an sich, auch wenn's, ja, wenn man mal nicht mehr weiter weiß, ne? Dass man aufsteht und ja, dann gibt es dann doch dann dieses Licht am Tunnel und es geht doch immer irgendwie weiter. Und ich sag immer, ich glaube an den lieben Gott und der wird schon den Weg für eins so bestimmen, dass es passt, ne? Wenn es dann, weiß ich nicht, nicht jeder ist dann für den ganz großen Erfolg vorgesehen, aber dafür geht irgendwo was anderes im Leben auf oder entwickelt sich irgendwie was anderes, wo man seine Erfüllung bekommt, ne? Und ich weiß nicht, wo mein Weg hinführt. Ich kämpfe dafür. Ich mache seit ganz vielen Jahren Musik und brenne dafür und einfach mal schauen, wo die Reise hingeht. Also mittlerweile sehe ich es ein bisschen entspannter, weil man kann es nicht erzwingen. Ja? Aber dieser Song, da möchte ich einfach Mut machen, trotzdem weiterzugehen und seine Träume zu glauben. Das finde ich ganz wichtig.
0: Da hören wir den. Immer weiter, Madeline Villas.

Außer Konkurrenz, also ein weiteres Lied unseres Gastes, Madeline Villas, immer weiter. Und wir bekommen zwei Platzierte, einmal auf 27, die zwei Damen um Femex, so wie sie es buchstabiert, 2 hinten dran, Femex 2. Das Lied heißt 1000 Nächte, beim zweiten Anlauf hat es nun geklappt, auch eine sehr interessante Nummer. Und dann auf 26, 6 Plätze verloren in der zweiten Woche, ja, der 18-Jahres-Stil, der da auch bei Holly Humberstone präsentiert wird, will ich meinen, ja, mit White Noise, dann auf 26.

0: Zwei weitere Platzierte waren das in der HBW Radio Club. Radio HBW Radio Club, langes Wort, Hitparade. Hatten wir auf 27 Femex 2 mit 1000 Nächte. Die beiden Damen haben es im zweiten Anlauf dann geschafft. Das heißt, beim ersten Mal vorstellen kam es nicht unter die ersten 30, beim zweiten Anlauf ja. Und 26, 6 Plätze runter in der zweiten Woche, White Noise von Holly Humberstone. Ja, und da freuen wir uns. Zwei weitere Stunden können wir sowieso auch noch plaudern. Da haben wir schon einiges vor. Madeline, da darfst du dich auf jeden Fall mal freuen. Und ja, also nochmal zurück zu dem Thema, ne, bevor wir immer weitergespielt haben und ich nach den Schlagerklängen gefragt habe. Ich will nicht sagen, wie viele heute denken in der Schublade, dass der deutsche Schlager nur noch ein Beat hat. Ja, ich habe es immer so mit Avicii und Gigi D'Agostino derzeit verglichen, sondern Schlager ist die deutsche Übersetzung von Hit. Alles, was einen Erfolg hat, und das kann jeder Rhythmus sein, das ist ein Schlager.
1: Genau, ist ein Schlager.
0: Nicht dieser Disco-Pep. Deswegen sage ich, ich freue mich immer, wenn dann für einen Rundfunk extra, du weißt das ja, dass beim Rundfunk, dass das da ein bisschen anders ist, dass wie früher, wo es eine Maxi-CD gab, die gab es ja noch eine Weile, wo du Kind warst, dann auch mehrere Versionen gemacht wurden. Das wollte ich nur noch mal ein bisschen mit sagen, aber weil du ja auch Balladen hast oder auch verschiedene Richtungen, ich kann mal die einen oder anderen nachher noch spielen, ne, du hast gesagt, du hast auch eine Ballade gemacht.
1: Ja, mehrere sogar, aber eine meiner Lieblingsballaden ist Bessere Hälfte, ja.
0: Ja, okay. Naja, lassen wir es bloß noch mal klargestellt haben. Und gleich können wir uns also weiter freuen, wollen wir noch Platz 25 schaffen. Ich habe dir ja auch anvertraut und hast ja auch mitgekriegt, dass ich wohl einer der wenigen bin, der die Platten voll ausspielt und dann auch mal traurig bin, wenn vor den Umnachrichten irgendwas abgebrochen werden muss. Aber du kennst das ja, in den typischen Rundfunkstationen ist das ja gang und gäbe, ne, dass leider die Musik drunter leiden muss. Die Wortbeiträge werden immer in voller Länge gesendet und die Musik wird immer abgecuttet. Und deswegen Platz 25, das ist ein Titel von Nick Howard, der ist auch schon jetzt eine Weile platziert. Und der gehört auch dann zu Sin Ass übrigens, da wo du ja auch ein bisschen was machst, deine Musik, ne? Mit Chris und mit Hans. Und da ist nämlich auch der Nick Howard mit, immer da mit einer Präsentation. Closer to You heißt das Lied, in der vierten Woche von 23, zwei Plätze gerutscht. Und gleich sind wir zurück. Unser 4 Stunden Radioclub bei HBB mit Marco Joost und der Madeline Willers heute. Madeline, bis gleich.
1: Gleich.

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2: 14 Uhr.
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4: Die aktuellen Temperaturen: Mehringen 19 Grad, Kochstedt 19 Grad, Bernburg 20 Grad, Quedlinburg 19 Grad, Harzgerode 16 Grad, Stege 16 Grad, Wernigerode 19 Grad, Schirke 15 Grad und auf dem Brocken 9 Grad.
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2: 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Weiter mit Mario Just. 4 Stunden haben wir insgesamt, eine haben wir rum. Wir haben die ersten 4 Neuvorstellungen gehört in die Plätze 30 bis 25, denn der Hitparade, heute die Vollversion der Hitparade. Oldies Freunde müssen auf nächste Woche wieder warten, immer einen 14-tägigen Wechsel. Knapp die ersten 3 Stunden da in der Ausgabe dann immer mit Oldies außer Hitparadenwertungen und immer sonst die aktuellen Produktionen in der Top 30 und 16 Neuvorstellungen dann in Kurzform. In diesem Wochenwechsel, dann haben wir nämlich die ersten 10 und die Neuzugänge. Heute aber alles in der Hitparade und so auch die nächsten Neuvorstellungen. Madeline Villas ist heute unser Gast, Madeline. Ich hoffe, dir geht's gut und bist im Interview voll gemütlich noch dabei.
6: Ja, auf jeden Fall. Ich freue mich immer noch sehr dabei zu sein. Vielen Dank.
2: Ja, aber sehr gern. Das ist uns natürlich die Ehre. Und wir machen jetzt die nächsten Neuvorstellungen. Die 5., 6., 7. und 8. in diesem Block jetzt, bevor es die nächsten Platzierungen gibt. Und da haben wir die 5. Neuvorstellung. Sohn von Andreas Martin. Und der ist ja genau im September 25 verstorben. Und es gibt eine Posthum-Single, die jetzt veröffentlicht wurde, die jetzt ein paar Mal Nummer 1 war bei uns. Die Frage, ist das immer noch Nummer 1? Und so und sein Sohn, der Alexander Martin, geht jetzt mit der neuen Produktion an den Start. Warum bist du nicht wie die anderen? Deine neue Frage, sein neuer Song. 5. Neuvorstellung, Alexander Martin.

0: Ja, Alexander Martin. Warum bist du nicht wie die anderen? Neuverstellung 5. Martin Willers, unser Gast heute, wenn der Alexander Martin dir diese Frage stellt, warum bist du nicht wie die anderen? Was ist denn da deine Antwort?
1: Ja, das ist eine sehr interessante Frage. Warum ist er nicht wie die anderen? Also ich glaube, als Künstler oder Künstlerin ist man eh so ein bisschen immer anders. Ne? Ich glaube, man ist immer so ein bisschen verrückt, ist, glaube ich, jeder Künstler. Und ich glaube, das braucht man einfach auch. Und vielleicht ist man deshalb ein bisschen anders als die anderen. Aber ich finde es auch schön, wenn man nicht so ist wie die anderen. Und ich glaube, dass jeder Mensch einfach anders ist und besonders. Und das macht es ja auch schön. Das wäre ja furchtbar, wenn wir alle gleich wären, sage ich immer.
0: Also wenn ich da jetzt auch was sage, das kann dann den Zeitrahmen sprengen, weil das ist kontrovers. Das hat ein bisschen auch mit der Einstellung zu tun. Alle sind ja automatisch schon für eigen und haben einen eigenen Charakter. Aber es ist eben oft dafür, dass so wie die Cheerleaders, wie die Mitläufer, die immer gucken, was die anderen machen, um da in der Gemeinschaft mitzuhalten und haben keine eigene Meinung oder schnellen die hinten an. So, wenn einer das aber hat, wird er gleich als schwarzes Schaf bezeichnet oder bringt's auch zu was. Ne? Das ist hier so ein gesellschaftliches Problem, deswegen sprengt das den Zeitrahmen. Aber wir haben ja darauf geantwortet, weil der Alexander Martin uns da als Frage angesungen hat. Ja. Okay, jetzt kommen wir nochmal zu.
1: Ja, wenn man gegen den Strom schwimmt, gibt es ja auch so ein schönes Sprichwort.
0: Auch wenn es schwer wird, ne? Aber da haben wir ja Muskelkraft in den Armen, da werden wir den Strom hinter uns bringen, liebe Madeline. Aber wann begann denn nur so deine Radioarbeit und warum ausgerechnet denn das Wetter? Wie kam das?
1: Ja, also ich habe vor einem Dreivierteljahr ungefähr habe ich bei Radioton angefangen und ehrlich gesagt war da einfach dann dieser Platz frei von der Wetterfrau und dann dachte ich ja, warum denn nicht? Und dann hat sich das einfach so ergeben. Die Morning Show ist ja sozusagen im Radio die Primetime-Zeit, wie im TV 20.15 Uhr abends, ne, ist im Radio die Morning Show. Dann habe ich gedacht, ja, warum denn nicht? Einfach mal was Neues, eine neue Herausforderung und es ist Entertainment und ich fand es auch mal ganz spannend, das Wetter vielleicht auch ein bisschen unterhaltsamer zu gestalten, wie einfach nur das Wetter anzusagen. Und von dem her, ja, es ist eine tolle Herausforderung und läuft bis jetzt ganz gut. Ja, und entwickelt sich ja dann auch immer weiter. Wie schon vorher erwähnt, dann kam dann vor ein paar Wochen dann die Samstagssendung dazu mit der Willers Woche und habe jetzt auch die ein oder andere Außenmoderation. Also Radioton ist ja auch viel bei uns in der Region, wie jetzt auch immer auf dem Weindorf. Da haben wir die Heilbronner Herbstmesse und da gibt es auch immer wieder Moderatoren, die dann vor Ort mit dabei sind. Und da bin ich jetzt auch viel mehr dabei und das macht mir ja unheimlich viel Spaß, auch live zu moderieren, weil das ist ja das, was ich ja auch sehr liebe, einfach live vor Ort zu sein und die Menschen auch wirklich zu sehen.
0: Ja, diese hautnahe Berichte, ja. Aber ja. Ich habe noch nicht so rausgehört, wie du denn die Verbindung zum Radio gekriegt hast. Du machst Musik und klopfst da einfach an und die nehmen dich. Da fehlt vielleicht noch eine kleine Vorgeschichte.
1: Eine große Vorgeschichte gab es jetzt eigentlich ehrlich gesagt gar nicht. Ich hatte letztes Jahr im Sommer oder im Frühjahr, genau, wurde ich bezüglich einem Moderationsjob angefragt, aber auf einer Bühne in Richtung Finanzen, ne, so was ganz anderes. Und da habe ich gedacht, warum denn nicht? Ne? Sag, mach doch einfach mal. Und es hat mir echt auch wirklich viel Spaß gemacht zu moderieren. Und dann dachte ich, Mensch, Radioton ist bei mir eigentlich ums Eck, also 30 Minuten ist das von Wüstenrot entfernt, also im gleichen Landkreis, aber. Und da habe ich gedacht, das möchte ich jetzt einfach verbinden. Ne? Also für mich ist beides Entertainment. Also für mich ist das alles Menschen glücklich zu machen, zu unterhalten, ob es jetzt mit meiner Musik ist oder generell. Also meine Stimme ist ja beim Sprechen da und beim Singen. Und ich finde, beides kann man ganz gut vereinen und verknüpfen. Ja.
0: So, ich dachte, Wüstenrot, da ist immer eine 50-Grad-Hitze, da musste man das Wetter machen. Ja, na gut, ich.
1: Naja, wir sind manchmal wie Kleinsibirien eher. Weil bei uns ist, wenn Wintereinbruch ist, wir sind 500 Meter, wir haben meistens immer Schnee. Also wir sind eigentlich immer dabei und dann fährt man irgendwie so 10 Minuten den Berg runter und unten ist alles grün. Und das sagt man eigentlich zur Wüstenrot manchmal, meine Güte, hier ist wie in Kleinsibirien irgendwie.
0: Ja. Marlene, weiter mit Neuvorstellung mal. Und je nachher, True Baldrige. Der Titel heißt Love Needs You. Die Liebe braucht dich. Dem ist ja nichts anderes zuzufügen. Und da gehen wir in den Bereich Country, amerikanischer Country. Die haben wir schon oft hier in der Sendung sogar platziert und auch vorgestellt. Der ist so dufte, der muss mal unter die Hörer gemischt werden. Neuverstellung Nummer 6. Drew Baldrige ist das.

0: Das war in unserem zweiten Neuvorstellungsblock die sechste Neuvorstellung für heute. Also aus der Country Scene Americas, Drew Baldridge, Love Needs You. Und Dylan, ja, angelehnt vielleicht an den großen Liedermacher, das ist aber eine 26-jährige englische Sängerin, die einen ganz anderen Namen hat, nämlich Natasha Catherine Woods. So kann man sich da auch nennen, ne? Wenn die Madeline Willers sich so nennt, wie sie übrigens auch ist, ne? Madeline, sag ich richtig, springe oder Namen heute.
1: Aber komm, ja, Madeline, ja, aber Madeline Willers wäre vielleicht ein bisschen amerikanisch.
0: Richtig, ja. Na, aber sie nennt sich Dylan einfach und damit hat sie auch schon die eine andere Platte gemacht und wie ich meine, in ihrem Sound ist das sofort, wo ich alle neuen Titel durchgehört habe, in meinen Hörgang gegangen, ich sage, so muss das wieder mal kommen, damit die Songs, ja, wie der Freund Alexander gesungen hat, Martin, warum man nicht wie die anderen ist, wenn alle den gleichen Sound machen, wie willst du es dann echt noch unterscheiden? Hier ist es gelungen, To Love in Toulouse, ein absoluter Gegensatz, mal zu lieben und dann auch wieder mal zu verlieren. Das Neue von Dylan, Neuverstellung 7.

0: Das war also Dylan. Ja, ich habe ja gesagt, wie sie heißt, ne? Aber möchte sie eben so genannt werden. Neuverstellung Nummer 7 war das. Also Matte Love in Toulouse. Tja, wir reden gleich ein bisschen weiter. Wir müssen das ein bisschen zeitlich auftakten. Denn zwei aus dem Radio, die können alleine eine Talkshow füllen, ne? Madeline. Da muss man nicht mal Musik spielen zwischendurch. Uns fällt dann was ein mit viel Reden und Podcast so.
1: Wollte ich gerade sagen, ja. Da kann man ganz viel unterhalten, ja.
0: Na, da gehen uns die Worte nicht aus. Aber eine Neuvorstellung in diesem zweiten von vier Blöcken haben wir mit der achten Vorstellung. Und da, das ist Pia-Sophie. Und die alle, die Schlagerparaden einlesen, haben den Titel Wenn das zu viel ist, schon lange wahrgenommen. Auch wie ein großer Dance-Rhythmus. Lass dich nicht mit einem vergleichen, aber es ist eben dort, ne, in den Schlagerparaden mitvertreten und geht mit auch in deine Richtung. Wenn das, also ich rede von mit Marlene, dass jeder weiß, wen ich überhaupt anspreche, aber es ist eine Neuvorstellung 8, Pia Sophie, wenn das zu viel ist.

und das hatten wir jetzt Pia Sophie, wenn das zu viel ist, und in diesem zweiten Neuvorstellungsblock hatten wir: Warum bist du nicht wie die anderen, Alexander Martin? True Belt Baldridge, Country America's Love Needs You, Dylan To Love and To Lose und die Pia Sophie, wenn das zu viel ist. Uns ist es nicht zu viel, der Madeline Villas.

0: denn wir wollen noch ein bisschen was vorspielen, also außer Konkurrenz, heute, jetzt und hier tun wir das, genau mit dem Titel. Und da gibt es so ein ja, Ian und Tyrell Remix. Wer sind denn die beide Herren? Wo hast du die für diesen Remix denn finden können?
1: Diesen Remix, ja, also das ist eine sehr gute Frage, das muss ich auch gerade überlegen, weil der Song ist ja auch schon ein paar Jährchen älter, aber ich meine, über einen befreundeten Musikkollege bin ich auf die zwei aufmerksam geworden. Ja, ich glaube, es war so, ich habe auch von anderen Songs noch ein paar Remixe. Auf die Frage war ich jetzt gar nicht vorbereitet. Und dann hat sich die Zusammenarbeit ergeben, ja. Also das war dann auch ganz spontan, das war aber auch die einzige Zusammenarbeit, aber das haben die ganz gut gemacht, ja. Also es gefällt mir sehr gut, dieser Remix.
0: Ja, wir sind ja auch ein bisschen spannend. Also wenn alle Fragen auf dem Fragekatalog vorher stehen, dann haben wir ja kein so schönes, spontanes Interview.
1: Das stimmt, ja. Ich antworte auch ganz spontan, aber manchmal bin ich dann auch vorbereitet und muss dann denken, oh, was war da nochmal?
0: Denk dran, ich frage mich nicht nur als Sängerin, sondern auch als Radiomacherin. Ja, und da ist immer sowas sicherlich dann auch gut gefragt, nicht das wie so ein Pfad vom Faden ablesen, sondern auch immer noch viel Personality reinzubringen. Und das ist das, was viele wieder lernen müssen. Ne? Und dass wir wirklich nicht das Radio in seinem Ursprung völlig abschaffen, sondern back to the roots da auch wieder Möglichkeiten finden. Wir dürfen nicht vergessen, die unterschätzte Spotify-Form, ne? Die wird natürlich immer nicht gerne genannt, wenn alle ihre Media-Analyse, MA-Analyse machen und dann das mal aufrechnen. Heißt es aber nicht, dass alle Welt nur noch am Radio klebt und gerade die Jüngeren, für die es werbetechnisch immer gemacht ist, ne, die kriegst du von diesen Streams nicht weg. Die setzen sich nicht hören Radio. Auch gibt's da sicherlich Ausnahmen, ja, also ist das immer wieder ein Spagat. Aber das lässt dich ja natürlich jetzt nicht davon abbringen, weiter Radio zu machen, ne?
1: Auf gar keinen Fall. Also ich finde Radio toll. Es informiert, vor allem auch ein regionales Radio. Man weiß einfach, was ist in der Region los. Also wir achten sehr darauf, ich mache ja regionales Wetter, also nicht deutschlandweit, sondern für die Tonregion. Wir haben auch Nachrichten speziell nur für die Tonregion, also unter unserem Sendegebiet. Natürlich auch national oder weltweit, dass man auch darüber hinaus informiert ist, ne? Da schauen wir schon drauf. Wir haben auch ein Bürgerradio, das heißt, die Bürger können sich dann bei uns auch melden, wenn sie ein Anliegen haben. Wir versuchen uns dann darum zu vermitteln, darum zu kümmern. Also da machen wir schon wirklich viel und das finde ich wirklich toll. Hatte ich auch unterschätzt. Seit ich jetzt beim Radio bin, achte ich natürlich auch viel mehr drauf oder höre auch mal gerne in andere Radiosender rein. Und es ist ganz spannend und ich finde es toll, Radio habe ich mich für mich auch wieder entdeckt, diese Leidenschaft, weil die Streaming-Anbieter ist natürlich auch eine schöne Sache, ich will das nicht verteufeln, aber man hat natürlich keine Infos, man hat nur Songs, das kann auch mal toll sein, aber es ist auch einfach schön, mal ein bisschen auch informativ auch was dabei zu haben oder einfach vielleicht auch mal morgens, also die Morningshow ist bei uns sehr auch auf gute Laune ausgelegt. Ich finde es toll, wenn man einfach morgens im Auto sitzt und vielleicht auch müde ist. Klar, man hört zwischendrin Songs, aber hat vielleicht auch mal so einen Schmunzler im Gesicht, wenn man einfach mal lustig unterhalten wird. Und das hat man natürlich bei Spotify oder iTunes überall nicht.
0: Das hast du nicht. Aber hast ausgespielte Titel, ja. Nein, ich will nicht so eine Spitze da reinwerfen, Madeline.
1: Du mit deinen ausgespielten Titel. Ich meine, was du meinst, das ist ja wirklich schön. Ich glaube, beim Radio geht es natürlich auch darum, dass man einfach viel auch unterbekommt. Und ich glaube, wenn man jeden Titel ganz ausspielt, gebe ich dir recht, das ist echt schön. Nur dann kann man natürlich auch nicht so viel Vielfalt bilden. Das ist natürlich auch wieder die andere Seite. Aber ja, das kommt ja immer drauf an, wie Moderatoren, du hast da vielleicht jetzt mehr, wie soll ich sagen, in deiner Sendung kannst du mehr Wert drauf legen, die Songs auszuspielen, da haben wir gar keinen Einfluss, ne? Also das macht ein externer Dienstleister, das macht er mit der Programmchef, wir Moderatoren sind dann, wenn nur für unsere Moderation zuständig, sie können aber nicht die Songs auswählen oder wie lang oder wie kurz sie sind.
0: Aber das Image erlaubt das nicht, Madeline. Außerdem weißt du ja, wenn du beim Rundfunk bist, dass der Soundprocessing alles wieder hochregelt, was runterregelt bei so einem Titel, aber hier kriegt man das alles auf die Reihe. Aber das ist ein anderes Thema, wird ein anderes Mal erzählt. Jetzt dein Titel, heute, jetzt und hier, außer Konkurrenz, als Gastsong.

da haben wir so auch viele kontroverse Themen, den Rundfunk. Wir sagen gleich was. Wir wollen erstmal noch 24 und 23 in der Hitparade spielen. Außer Konkurrenz war das von unserem Gast heute jetzt und hier, die Madeleine Villas. Und zwei Neuzugänge auf 24 reingekommen. Das Duett von Take That. Das ist ja kein Duett, das sind Fünfer. Weil Take That sind ja vier. Und dann kommt Mary Peggy Kelly als Fünfter. Feel My Love von 0 auf 24. Und dann an meiner Seite Helene Fischer auf 23.

0: Das Harz-Bördewetter.
1: Die aktuellen Temperaturen. Meringen 20 Grad, Kochstedt 19 Grad, Bernburg 20 Grad, Quedlinburg 20 Grad, Harzgerode 17 Grad, Stiege 17 Grad, Wernigerode 19 Grad, Schirke 15 Grad und auf dem Brocken 9 Grad.
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3: Da hatten wir zwei Platzierte. Da haben wir gerade gehört, wenn wir sagen, Platznummer, wir waren in der Hitparade auf Helene Fischer. Auf Helene Fischer waren wir. Auf 23 waren wir mit Helene Fischer an meiner Seite. Da ist heute Madeleine Willers. Wir kommen weiter zum Gespräch. Und da sage ich natürlich auch noch ab, Feel My Love, das neue von Take That und Michael Patrick Kelly. Zwei Kellys in einer Hitparade. Ja, dann sind das Cousins, nicht? Ja, nicht Cousins, nein, ist der Onkel, der Michael Patrick von dem Iggy. Iggy war auf 29 und 24 Michael Patrick. Aber was redet er daher im HBB Radio Club? Die Madeleine Willers. Du hattest vorhin auch so ein bisschen von Bürgerradio gesprochen. Wir sind eigentlich hier ein bisschen mit so einem nicht kommerzielles Lokalradio. Und da muss man auch ein bisschen sagen, dass jeder so versucht, dann noch immer so seine Wege zu gehen. Und wichtig ist ja, dass auch bestimmte Sendungen Traditionen bekommen. Wie hältst du es denn aber selbst auseinander und deine Fans einmal so mit der Rundfunk-Madeleine und einmal mit der Sängerin Madeleine?
4: Also ich habe das Gefühl, dass meine Community einfach beides gut findet. Also ich glaube, dass die, also wenn man glaubt, irgendwie, wenn ich so sagen darf, Fan von mir ist, dann ist man das, glaube ich, irgendwie von mir als Persönlichkeit. Ne? Natürlich auch von meinen Songs, ganz klar. Aber viele finden das auch ganz toll, dass ich jetzt auch beim Radio bin. Ne? Ich kommuniziere das ja auch offen, auch bei Instagram, Facebook, bei meinen ganzen Social-Media-Kanälen. Und ich glaube, meine Community freut sich einfach, wenn ich was in diese Richtung mache. Egal, ob es jetzt gerade Gesang ist oder beim Radio. Und das ist wirklich schön. Da bekomme ich ganz viel positiven Zuspruch.
3: Ja, das glaube ich. Wie lange ist das mit der Radiotätigkeit? Das habe ich vorhin noch nicht gefragt.
4: Ein Dreivierteljahr bin ich jetzt dort. Jetzt kam mir ja vor ein paar Wochen ja auch die Idee zu meiner neuen Single, Heute wird mein Tag. Das ist ein gute Laune-Wetter-Song und das ist natürlich perfekt, weil ich jetzt halt auch beide Welten miteinander verbinden kann. Ne? Radio als Wetterfrau mit meinem Gesang und wofür ich sehr brenne, meine Musik. Und das ist natürlich toll und das kommt jetzt auch wirklich super an, muss ich sagen. Also das feiert sozusagen meine Community sehr oder meine Fans. Ich finde immer das Wort Fan so ein bisschen komisch, wenn ich ehrlich bin. Deswegen nehme ich dann immer so ein bisschen das englische Wort Community. Ja, so die Gemeinschaft einfach, die mich da begleitet seit vielen Jahren. Ja. Und das ist schön, ja.
3: Und ob du sie eine Fans nennst oder Rodis oder wie auch immer, ich weiß nicht, was
4: das
3: ist.
4: Ja, ich finde Fans immer so, dann stellt man sich, finde ich, immer so auf so ein Podest oder so, das sehe ich mich gar nicht. Ne? Also ich bin ein Mensch wie jeder andere, sage ich. Ich mache Musik, ich liebe das einfach. Und wenn es den Menschen gefällt, was ich mache, da bin ich überglücklich. Und wenn ich einfach die Unterstützung bekomme, nicht einfach ein Lächeln ins Gesicht zaubern kann, das ist für mich wirklich die größte Freude. Und deswegen sehe ich jetzt mich nicht irgendwie als, ich weiß nicht, jemand, der über irgendjemand steht. Und ich finde, also das ist meine Fans, also weiß nicht, ich finde das immer so eine komische Bezeichnung. Also ich habe da auch noch nicht so ein richtiges Wort dafür gefunden, deswegen nenne ich es ganz oft Community. Also es ist zwar Englisch, aber ich finde das Wort ganz, ganz passend irgendwie.
3: Madeleine, wenn man möchte, kann man aus jeder Sache auch was Negatives deuten. Das ist nicht gesagt, sondern lieber klare Worte. Und gemeint sind ja die, die das empfangen, zuhören und eine positive Meinung abgeben. Ne? Und für die du das machst, die sprichst du voll an. Und ob du sie nun so nennst, das kann man sich da aussuchen. Am Ende sind es ja deine Teilnehmer. Einigen wir uns darauf? Okay.
4: Genau, machen wir so.
3: Und kommt zum 22. Platz, ja auch einer der Fallöbste der Woche. Am 4. Platz 18 runter auf 22 und das ist zum zweiten Mal. Kanada wieder mal mit seinem Rockprogramm, zumindest anteilig von Bryan Adams, der damit ein Comeback hier wieder eingeläutet hat. Ballad of Terry Fox.

0: Bryan Adams, 22. Platz der Hitparade, von 4 voll nach unten gerauscht. In der zweiten Woche diesmal The Ballad of Terry Fox. 8 Wochen dürfen Titel dabei sein, dann heißt es Kick Out. Und es sind heute 4 Kick-Out-Titel. 4 Titel, die zum letzten Mal laufen. Da kommen wir dann im Laufe der Platzierten natürlich dazu. Tja, Hitparaden werden auch immer kaum noch gemacht. Das ist so wenig. Ton bietet es, glaube ich, nicht, wenn ich weiß. Und da haben sich viele dann auch davon getrennt. Manche Schlagerparaden gibt es noch. Das ist ja auch dann für dich wichtig. Also wir spielen ja alles, was du mitgekriegt hast. Das sind Schlagersongs, aber auch mit Pop-Rock, Englisch. Das ist alles vermischt für 4 Generationen und können sich somit auch auf dem Laufenden halten. Aber für die Schlagerparaden, das ist ja auch dich wichtig. Ich weiß nicht, so hast du selber studiert und das mal nachgucken müssen? Bist du mit deinem neuen Song da irgendwo schon neu vorgestellt oder schon irgendwo im Rennen? Außer bei
1: uns? Ja, ich bin in der ARD Schlagerhitparade, zumindest aktuell gerade in den Neuvorstellungen. Ich weiß nicht, ob ich es geschafft habe, Hitparade, ne, als Neuvorstellung hat man ja erstmal die Hürde, dann reinzukommen. Von dem her schauen wir mal. Also, ich weiß noch nicht, ob ich drin bin. Ich
0: hoffe, Harry Blaha macht
1: dass das. Ganz viele für mich abgestimmt haben.
0: Genau, das macht der Harry Blaha, der hat bei Bayern 1 ja das oft als Schlagerparade gehabt. Und hat eigentlich mal von dem unvergessenen Thomas Brennicke mal übernommen. Und dann hat man ja viele Sender fusioniert und das unter der ARD-Hitparade dann weiterverkauft. Und das mit dem Harry Blaha. 5 Neuvorstellungen, 15 Platzierte dort immer. Aha, da bist du dort also vorgestellt. Ja, bei uns hier auch. Also gleichwertiges Rennen. Und schön. Aber das heißt, im Hitparaden ist nicht mehr so ganz der Brauch. Aber da kann man auch wieder zu dem Thema ausspielen. Also es gab damals die einzige Variante, dass eben so eine 70er, 80er Jahre, vielleicht kennst du es bloß von deinen Eltern und Großeltern, wenn die es berichtet haben, die dann auch sich die Songs aufgenommen haben und da, wo eben nicht reingesprochen wurde, wenn viele das immer wieder, das ist ja immer ein Thema bei den Social Medias, da kommt immer irgendwie so eine alte Frage, ach, und habt ihr früher aufgenommen, und da sagen 80% ja, aber die haben auch mal reingequatscht, so, aber das ist genau wieder so ein Halbwissen, ich ärgere mich immer und schreibe das dann immer so altklug dann immer rein, dass man das wissen musste, dass man nicht, wie du das ja auch aus bei deiner Radioarbeit, gerade bei Radio Ton, in der Tagesprogramm hat man es nicht gemacht. Da musste man wissen, dass es spezielle Sendungen, wie eben auch so eine Hitparade gab, da wurde es extra ausgespielt, da musste man eben da das aufnehmen, ja. Und das ist immer so, wenn ich weiß, dass eh nicht ausgespielt wird, warum soll ich ihn denn dann aufnehmen? Und das meine ich immer, das ist so, ich finde das immer doof. Ja, wenn die Leute dann in dem Moment denken, Mensch, aber das wusste man, ja. Und da kann man sich vorstellen, dann hast du eben dann dein Tape gehabt oder deine Kassette oder dein Band und hast dich dann, wie man die Radioleute heute auch schneiden gelernt haben, dort mitgeschnitten und hast dann im Tagesprogramm in UKW-Qualität für deinen eigenen privaten Bereich dir die Sachen dann aufgenommen. Und da haben die Hitparaden eben ihre Bedeutung gehabt und haben das immer wieder ab den 90er Jahren, Anfang der 2000er an Bedeutung verloren. Wie hast du das immer so mit diesen Hitparaden mitgekriegt? Also nicht nur Schlagerparaden, generell.
1: Ob ich die anderen Hitparaden mitbekommen habe? Nee, nicht so wirklich. Also da bin ich wahrscheinlich noch zu jung dafür, schätze ich mal.
0: Ja, die gab es doch gerade noch. Also ich muss sagen, wenn du 94 geboren bist, ne, gerade in die Schule gekommen bist, war ja gerade Millennium, hat man die noch aktiv gehabt. Immer so eine Top 20 ein bisschen. Ne? So, das haben eigentlich viele noch gehabt.
1: Und mit Sicherheit, ja.
0: Schöne Sendung.
1: Ich hab's damals nur nicht irgendwie so auf dem Schirm oder kann mich da ehrlich gesagt nicht so dran erinnern.
0: Ja, im SWR gab es immer eine. Doch, das war eine. Da gab es Sonntag Abend immer eine, ne? Also Top 25 in sehr vielen Neuvorstellungen wurde immer sehr viel auch da Nachwuchs und Bands, die nicht überall laufen, auch dort immer mit präsentiert. Aber dann ist ja alles schon ein bisschen in Vergessenheit geraten. Wir haben noch viel zu plaudern, auch über dich, Madeline. Darfst gleich dich schon mal dir eine Kochmütze aufsetzen und den Kochlöffel rausholen. Du erfährst gleich warum. Oh. Wir bekommen ein Comeback. Viele kennen noch Come On Eileen, was 1982 eigentlich so der Überflieger der Dixie Midnight Runners gewesen ist. Und auf einmal tauchen die auf. Gab es immer viele Überraschungen. Ja, und da sind sie Platzhalter. Letzte Woche 21 und in der zweiten Woche wieder auf diesen genannten Platz.

0: Nummer 21, zum zweiten Mal dort, Dixies Midnight Runners, You've Got the Love, auf 21. Hier kommen die ersten 20 und da haben auch gleich Alexander Eder, ein Kick-Out-Titel, der zum achten Mal läuft und nicht wiederkommen darf. Also warum habe ich gesagt, ohne die Koch-Leute, also ich habe immer mal so drei allgemeinbildende Fragen für alle Gäste, wie zum Beispiel, die auch das so in der Küche immer gerne kochen, von den meisten wird es ja angenommen, wir erfahren dadurch ja auch, ja, ist es vegetarisch, vegan oder auch ein bisschen Fleisch mit drin und was sind so die Gerichte, die gemacht werden. Wie aktiv und kreativ bist denn du bei diesem jetzt überraschend genannten Thema, Madeline?
1: Ja, also ich koche dann schon selber, ich habe jetzt keine Köchin.
0: Achso, aber dass du uns schnell die Top 3 Gerichte mal noch nennst. Zähl mal auf, was da immer so ist.
1: Was ich selber so esse?
0: Ja, oder was auch ja, so am besten kochst.
1: Ja. Genau, was ich ja vorher schon erwähnt habe, ne? So ein schnelles Nudelgericht oder ein Salat oder mal ein paar Spiegeleier oder irgendwie mal kurz ein Putenfleisch anbraten, das geht ja immer auch schnell, ne? Also sowas mache ich immer oder habe hier auch so ein Küchengerät, das ist jetzt auch ein bisschen Werbung, aber das heißt ja Thermomix, der kann auch sehr viel, wo man alles kombinieren kann und der einen auch super unterstützt. Ja.
0: So, jetzt muss aber ich mal ein ganz harter Regisseur sein. Wir haben noch eine Stunde dann, wo wir die reden, aber sonst schaffen wir die nächsten Titel nicht. Und gerade einer ist noch ein Neuansteiger dabei, bei der ihr ausgespielt. Zum achten und letzten Mal nicht wieder wählen. Alexander Eder ist nochmal auf den 20. gekommen. Crash Out 20 und 19 neu. Die Relax wieder da, ja, mit ihrem neuen Sänger. Ein bayerischer Love Song auf 19. Tschüss, bis gleich, sagen Margot und Madeline.

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2: Die aktuellen Temperaturen. Mehringen 20 Grad, Kochstedt 19 Grad, Bernburg 21 Grad, Quedlinburg 20 Grad, Harzgerode 18 Grad, Stiege 17 Grad, Wernigerode 19 Grad, Schirke 15 Grad und auf dem Brocken 9 Grad.
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3: Und zweite Halbzeit im HBW Radio Club. 4 Stunden, das ist immer eine Marathonzeit, wenn wir euch ja alle dran haben. Aber die Spotify hört ja manchmal auch so lange die Listen. Und Madeline Willers ist nach wie vor auch noch für ein paar Ansagen weiter hier bei uns mit dabei. Bevor wir dann die Rest der Hitparade abarbeiten dürfen, noch Neuvorstellungen und platzierte Titel. Hallo Madeline, dass du noch bei uns bist.
5: Ja, ich bin auch bei euch und ich freue mich sehr darüber.
3: Okay. Warst du schon mal in Rom? Italien.
5: Ich war leider noch nicht in Rom. Vor 2 Jahren wäre ich fast mal für ein Wochenende hingeflogen. Dann kam aber leider was dazwischen. Und seitdem hat sich diese Idee leider nicht mehr konkretisiert. Aber ich würde mal sehr gerne nach Rom.
3: Ich sage noch ein kleines Reisetipp. Da haben wir zumindest einen Titel, der heißt When in Rome. Wir kommen zum 3. Neuvorstellungsblock, dem vorletzten. Weitere 4 Neuvorstellungen. Das ist die insgesamt. Ja, das können wir uns wieder ausrechnen. Dürfte die 9. Neuvorstellung schon sein. When in Rome, sage ich, eine Schauspielerin, die Duff Cameron, vielleicht auch wohl bekannt, 30 Jahre jung, aber sie musiziert auch, wie wir jetzt hören werden.

0: Genau, ich hatte richtig gezählt, die 9. Neuvorstellung, Duff Cameron und When in Rome. Und uns zu Gast also heute die Madeline Villas. So spricht man es ja, Madeline. Wirst du dafür sorgen, dass dann einige, die dann immer fragen, aha, wer ist zu Gast? Madeline Villas, genauso in den Schlagerparaden mit oben ist oder der Mann ist auch oder den kennt oder schätzt du, dass du eher noch zu den Insiders immer noch zählst, obwohl du schon so lange dann diese Nummern machst?
1: Ob ich das schätze? Also ich glaube, es wäre schon toll, wenn man einfach, also wenn die Musik, also wenn meine Musik bekannter wäre. Natürlich, das wünscht sich, glaube ich, jeder Künstler oder Künstlerin. Aber ja, das kommt dann oder kommt dann halt auch nicht.
0: Ja, weil es ja wieder, ich hätte fast Zirkus gesagt, wieder der Kampf mit den Rundfunkstationen ist. Und da kommt ja der Chris, der uns die Interviews immer bringt, die auch dich gebracht hat, der Chris Flanger, der Radio promotet. Und wie schwer das ist, natürlich damit Songs zu landen. Die landen ja in den Diskotheken und du weißt ja selber gerade, dass die deutschen Schlager so viel rausgenommen wurden in den öffentlich-rechtlichen Programmen, dass die irgendwo auf DAB-Unterkanälen eine Rolle spielen. Einige Schlagerprogramme gibt es noch und dass es dadurch ja auch immer wieder der Wettkampf ist über den Spotify-Modus, dass du da vielleicht irgendwo auch auftauchst. Ja, das ist eine richtige Stressarbeit, das kann ich mir vorstellen, aber du machst das ja hauptberuflich Radio.
1: Ja.
0: Also Musikerin nicht, aber du hast ja damals, habe ich noch gar nicht erzählt, eine Madeline Villas Group, eine eigene Firma. Erzähl mal davon erstmal noch. Da hatte ich mal noch vergessen.
1: Genau, ich habe meine eigene Firma, die Madeline Villas Musik Group. Ich habe mein eigenes Plattenlabel und meinen eigenen Musikverlag. Also meine ganzen Songs, über 40 eigene Songs, habe ich selbst unter meinem Label veröffentlicht. Und der Musikverlag kam dann halt auch dazu oder wurde dann halt auch gegründet, weil ich ja auch überwiegend die Songs ja mitschreibe. Ne? Also vor allem auch die Texte, aber auch ein bisschen Komposition. Und dann hat sich das alles angeboten. Und da bin ich auch total dankbar, dass meine Eltern da schon so den Weitblick hatten, das auch schon zu gründen. Also seit ich 18 Jahre alt bin, habe ich die Madeline Villas Music Group. Und und dann versucht man da Fuß zu fassen in der Musikbranche. Ist aber wirklich, ach, ich sage eigentlich immer, Haifischbecken trifft es ganz gut. und man muss halt gucken. Ich sage immer, ich glaube, es ist wichtig, dass man sich morgens im Spiegel anschauen kann. Und das habe ich mir bis jetzt immer bewahrt, aber man kommt vielleicht dadurch auch nicht allzu weit.
0: Okay. Und was ist nur aber hauptberuflich und was ist nebenbei?
1: Also dadurch, dass die Corona-Zeit leider gekommen ist, mache ich es nicht mehr hauptberuflich. Davor habe ich mich schon mehr auf die Musik fokussiert, da hatte ich aber auch mehr Live-Auftritte, habe nebenbei aber immer so ein bisschen auch in der Versicherungsagentur meiner Eltern nebenher gearbeitet, ne? Mal so, das ist dann ganz praktisch, wenn man zu Hause dann so ein bisschen im Betrieb hat, bin nämlich auch noch Versicherungsfachfrau. Also theoretisch könnte ich euch noch eine Versicherung verkaufen. Das machen wir jetzt nicht. Auch ganz spannend, aber es macht mir nicht so viel Spaß wie die Musik. Und deshalb bin ich dann vor einem Dreivierteljahr auf Radioton gestoßen. Und Radioton ist da jetzt aktuell mein Fokus. Aber ich verbinde es natürlich nach wie vor mit der Musik. Deshalb habe ich ja dann auch am 4. September meinen Gute-Laune-Wetter-Song Heute wird mein Tag veröffentlicht, weil ich ja auch bei Radioton die Wetterfrau bin. Und da kann ich beide Welten verknüpfen. Und das finde ich wirklich schön. Und da habe ich jetzt auch gerade sehr meine Erfüllung.
0: Ja, auch wie gesagt, die Corona-Zeit ist ja noch nicht mehr, weil du sagst, die ist gekommen, du meinst durch die Waage gekommen, aus der Sicht hast du es dann erklärt, ne, was nun da hauptberuflich war und was nicht ist.
1: Genau, als sie damals gekommen ist, ne, das war natürlich schon für uns alle ein Riesenschlag, ne, und natürlich für die Künstler, wenn man da noch nicht irgendwie ein Superstar ist, war brutal schwierig, ne, von heute auf morgen hatte man keine Auftritte mehr, keiner wusste, wie es weitergeht, alles wurde verschoben, da steht man schon erstmal da und wenn man dann nicht irgendwie eine Familie hat oder ein Elternhaus, wie auch immer, wo man aufgefangen wird, dann kann es ganz schnell dunkel aussehen, also da muss ich sagen, da hatte ich natürlich das Privileg, aufgefangen geworden zu sein und dann geht es natürlich, aber da hat man natürlich auch leider andere Geschichten gehört.
0: Ja, das stimmt. Aber zu allem das, was du machst, kann man ja sagen, kannst du dir auch mal selbst gratulieren, um auch den Übergang zum nächsten Titel zu finden. Einer amerikanischen Rockband, die ja Eels heißen, E-E-L-S, und 1998 zum Beispiel auch schon schicke Nummern gebracht haben, die dann doch so alternative geschildert waren oder geschimmert im Rundfunk. Das kann ich nicht mehr, gestolperig über diese Leute. Congratulations to me. Das will ich selbst gratulieren. Eels, unsere 10. Neuverstellung.

Vorstellung 10 Eagles auf unser Neuverschreibungsangebot heute aus Amerika. Congratulations to me. Mit Nicole Conring haben wir auch schon ein Interview gemacht. Vielleicht bald auch mal wieder. Wir hatten auch ein neuer Titel. Dich gönn ich mir. Gönnen wir uns die Nicole Conring. Neuverstellung 11.

Alles vertreten heute wieder in der Hitparade. Im dritten Neuverständungsblock, Dich gönne ich mir von Nicole Conring. Bevor wir da weitersprechen mit Madeleine Villas, machen wir noch eine weitere Neuverstellung in diesem dritten Block. Der Sohn von Norbert Rier, von den Kastelroder Spatzen, das ist der Alexander Rier, der bei der fast letzten oder vorletzten Sendung beim Stefan Ross immer wieder sonntags ihm dann so überrascht hat, extra einen Song für seinen Papa gemacht hat, von Mann zu Mann. Dadurch eine Ballade der Volksmusik, Alexander Rier, Neuverstellungen.

0: von Mann Zimmern, das war Sohnemann vom Kasselruder, Kasselruder Sohn Norbert Rier, das war Alexander Rier. Und wir hatten in diesem Neuverstandungsblock gehört das Mausklicken von Marco Just und Duff Cameron, When in Rome, Eels mit Congratulations to Me, Dich gönne ich mir von Nicole Conring und Alexander Rier von Mann zu Mann. Also 4x4 macht 16 in diesen Viererblöcken, dass die Neuverstellungen nicht alle auf einen Streich immer daherkommen müssen. Und den Top 30 gemischt. So, dann mit den Plätzen machen wir gleich weiter. Das wollte ich auch noch mal kurz dann unseren Gast noch zu Wort kommen lassen und auch mal dann fragen, die Madeleine Villas, was so an den nächsten Konzerten, kann man das mal sagen, Auftritten bei dir ansteht und ob das außerhalb Baden-Württembergs auch ist. Marlene.
1: Aktuell leider nichts geplant, außer bei internen Veranstaltungen, was wir bei Radio Ton haben oder bei Firmenfesten. Die sind aber alle intern. Also es ist gerade dieses Jahr Stand jetzt nichts mehr öffentlich geplant an Auftritten. Das ist gerade der aktuelle Stand, aber das kann sich sehr schnell ändern. Ich war ja Anfang des Jahres auch bei der Live-Tour immer wieder sonntags dabei mit Stefan Ross. Das kam dann auch sehr spontan. Also ja, die Musik ist sehr, sehr volatil und es kommen immer schnell Dinge, gehen auch wieder. Von dem her lasse ich mich da immer gerne auch überraschen, was alles noch so kommt.
0: Ja, also das auch mal so erwähnt. Ein, zwei Ansagen haben wir dich noch. Weiter jetzt zu den platzierten Titeln. Da hatten wir ja vor diesem Neuverstellungsblock als letztes die Nummer 19 gehabt. In der vorigen Stunde Relax, der bayerische Love Song. Und auch noch neu, also eigentlich ein Wiedereinstieg. Also er war ja einmal auf 10 reingekommen und war dann plötzlich raus vor ein paar Wochen. Wir haben gesagt, es gibt immer noch mal zweite Chancen, wenn die in den Hitparaden auch noch mal auftauchen. Markus Mörl und sein Astronaut. Und ja, der Markus wird uns bald auch wieder mal ein bisschen so ein leichtes Interview, Kurzinterview bieten können. Vor 5 Jahren haben wir ja 2 Sendungen draus gemacht. Mit seiner Partnerin Nicole König sind sie auch immer noch aktiv, auch wenn es zwischendurch mal den Abstecher in den Dschungel gab im Laufe des letzten Jahres. Ja, dann aber jetzt ein Astronaut und dann ist es das, wenn die neue deutsche Welle jetzt ja 2.0 fortdauert in dieser 2026.

0: Platz 18, diesmal Markus als Wiedereinstieg und wir zählen sie als Neueinstieg, Astronaut. 8 neue Titel sind drin und 4 Titel im Kickout. Einen haben wir ja schon mit dem Alexander Eder auf 20 gehabt, gleich als nächstes zum 8. und letzten Mal nicht mehr wieder wählen. Norbi und Cindy Berger, Doch die Liebe, sie bleibt, ihre Herzhaftballade von 3 wieder runtergekracht. Auf 17 tut aber nichts mehr zur Sache. Madeline, wir werden gleich noch ein Schlusswort finden, nicht weil du noch weiter musst. Ja, okay, da werden wir noch ein bisschen was zu sagen. Und die Interpreten, die wir ansagen, die hast du eigentlich auch alle schon gehört, ne?
1: Ja, der ein oder andere sagt mir natürlich was, definitiv, klar. Ja,
0: alles klar, mehr von den dazu gleich. Jetzt erstmal zum 8. und letzten Mal Cindy und Norbi.

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1: Die aktuellen Temperaturen. Mehringen 20 Grad, Kochstedt 19 Grad, Bernburg 21 Grad, Quedlinburg 21 Grad, Harzgerode 18 Grad, Stiege 17 Grad, Wernigerode 19 Grad, Schierke 16 Grad und auf dem Brocken 9 Grad.
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3: Ja, sie muss also gleich weiter, unsere Madeline Villas. Wir sagen mal noch ab, 8. Mal dabei, nicht mehr wiederkommen. Kick-out heute für Norbi und Cindy Berger. Doch die Liebe, sie bleibt. Ja, Kick-out heißt natürlich rausgeflogen. Nach 8 Wochen müssen alle Titel hier weichen, denn sonst wird es ja irgendwo so Dauerbrenner. Und aber 8 Wochen ist ja auch okay. Also 4 Titel ist eine gute Leistung. Und gleich kommt noch Bliest und Go, Platz 16. Dann der Jürgen Kerber als DJ Rufus und Jess Arften und die Kiesin Sunshine Band Nummer. Ein bisschen verschlechtert von 7 runter zur 16 in der 5. Woche. Und von der Madeline werden wir auch gleich noch einen Titel hören. Ich habe ja noch einen versprochen, nämlich der Heißluftballon. Und der kam 23, ja? Und bist du schon mal damit geflogen?
4: Mhm. Nee, leider noch nicht. Man fährt ja auch mit dem Heißluftballon. Aber,
3: ach so, man fährt.
4: Nee, ja, leider noch nicht. Ich weiß aber auch nicht, ob ich mich trauen würde, aber wahrscheinlich schon.
3: Ich dachte, mit dem Pferd reitet man. Ach nee, ich bin heute völlig durcheinander mit den ganzen Begriffen.
4: Ja, kein Problem. Wir haben hier ein Verbindungsproblem. Wir haben auch schon in der Sendung die Worte gefehlt oder habe ich versprochen. Das ist doch,
3: ich habe mich doch versprochen. Du hast da völlig recht. Ja, lass dich von mir aber heute nicht ärgern, ja. Madeline. Und ich denke, wir werden noch mal ein anderes Mal machen, dann auch mal vielleicht zu einer Live-Sause im Live-Studio, wenn du ja immer vieles live machst. Diesmal ist ja nicht alles hier live, unsere Aufzeichnung, aber dann mal nicht nur das Wetter, ne? Dass man dann auch einiges dann so, ne? Mit unserem, okay, würde ich da mal live einladen.
4: Auf jeden Fall.
3: Bist du ja. Da war eine kleine Tour ist und vielleicht kommst du ja auch mal zum Reisen. Wir haben noch viel mehr, was wir sagen können, heute nicht so geschafft haben, aber wir wollen ja auch noch ein bisschen Hitparade schaffen, wenn wir alle 2 Wochen wie heute auch die Vollversion haben, weil wir auch wie meinem super Thema ausspielen, damit glänzen, bevor ja dann die andere Woche dann die Kurzvariante ist. Aber damit jedes so auf seine Kosten kommt, weil wir das nicht als rein Hitparadenplatz gewählt haben, sondern als Zusatz aller 14 Tage. Und ich weiß nicht, ob du da auch durchsteigen konntest, wenn ich so erklärt habe, oder naja, bringt das einen Hörer durcheinander, wie du denkst? Oder ist das so eine gute Idee, was wir da machen?
4: Also ich finde es eine gute Idee. Bei mir ist es natürlich nochmal aufgrund der Internetverbindung ein bisschen schwierig, bei allem zu folgen.
3: Ja.
4: Aber also ich glaube, dass es eine tolle Idee ist und dass es eure Hörer mit Sicherheit toll finden. Denke ich schon.
3: Damit die nicht einschläft, diese Hitparade, dann in der Kurzform, die ersten 10 immer und auch Neuzugänge und dann wie alle 14 Tage alle Hitparadentitel, dann keine Oldies und in den Wochen dazwischen dann knapp 3 Stunden ein schöner Oldie-Mix, so über 70 Jahre Musikgeschichte, seit 2013 in der Sendung auch schön immer gewählt und naja, also nicht nur 40 Rotationen, sondern aus 10.000 oder 500.000 Archiv. Nun.
4: Ja, Wahnsinn, das ist toll. Eine große Vielfalt, ja.
3: Also haben wir dich da auch dazu gewinnen können und vielleicht hast du ja eine kleine Anregung, wenn ich demnächst mal, übrigens, was fand ich witzig, vorhin hast du irgendwas vom Tonland gesagt, nennt ihr das so, ja? Wenn du dann über das Land redet, das
4: Tonland. Radioton, genau, die Tonregion. Ja, genau, also Radioton heißt ja diese Radiosender und die Tonregion,
3: das
4: genau,
3: sind wir
4: zwischen
3: auch.
4: Kraichgau und Ostalb.
3: Das sind wir auch, weil wir senden auch mit Ton, ja, das will ich nur nochmal sagen.
4: Ja.
3: Und das Ton, naja, das hat ja seinen Ursprung eigentlich im Handwerk, ne? Das weißt du. Mhm. Wenn man einen Ton formt.
4: Nee, das weiß ich nicht. Da musst du mir jetzt auf die Sprünge helfen.
3: Das Ton, was man formen kann. Ja, so ist es.
4: Mhm.
3: Also ich will heute nicht
4: so
3: das mit der Maus machen, Gottes Willen, so ist es ja nicht, ne? Aber jetzt weißt du, was ich meine. Ja, wenn wir keine kleinen Witzeinlagen bringen, kann eine Sendung auch mal schnell öd werden. Aber das ist uns heute nicht passiert, Madeline. Und dafür natürlich danke auch für deine Unterstützung. Und ich weiß, ich muss nicht extra nach Baden-Württemberg fahren, um mal deinen Sender mit einzuschalten, wo du immer bist. Jetzt habt ihr vielleicht einen Hörer mal zwischendurch mehr, ja? Und durch mal hören, wie du da mit.
4: Oh, das freut uns aber.
3: Ja. Und dann.
4: Genau, man kann uns ja über das Internet weltweit hören. In ganz Baden-Württemberg über DAB+ und in der Tonregion. Ja, kriegt man uns auch über UKW rein.
3: Ja. Aber ja auch so ein Weltempfänger. Ja, das ist ja völlig klar. Okay. Ja, na dann. Ja. Vielen Dank.
4: Hat mich sehr gefreut, Marco. Vielen Dank für die Einladung und ganz, ganz liebe Grüße an alle Hörerinnen und Hörer, die jetzt zugehört haben. Und und Entschuldigung für die schlechte Internetverbindung, dass wir hier manchmal Verbindungsprobleme hatten, aber ich hoffe, es war trotzdem unterhaltsam.
3: Das haben wir gar nicht so mitgekriegt. Also bei der Überaufzeichnung war es alles gut. Also insofern können wir immer mehr durchatmen. Ich habe noch zu tun bis 17 Uhr mit der Hitparade, mit dem Rest. Und also 8 Wochen, ne, können alle mit wählen. Noch deinen Fans gut beteiligen. Wir haben das ja auch so in unserer Voting-Seite. Da sagen wir natürlich noch Bescheid euch, dass da natürlich auch mit guten Dingen gewählt wird. 5 Titel, verschiedene müssen ja ausgesucht werden. Und das ist so gut eingestellt, dass man da nicht so viel IP-Tricks anwenden kann. Ja, also, na dann, vielen Dank, Madeleine, dass man nicht durcheinander kommt. Der Heißluftballon und dann DJ Rufus und Jess Afton, Platz 16 mit Please Don't Go. Tschüsschen, Madeleine.
4: Ciao, danke dir.

Platz 16, Please Don't Go, fünfte Woche, von 7 auf 16, DJ Rufus und Jess Often. Ich habe zu tun, wir haben noch aufzuholen, weil wir können es nicht mal einschätzen, wie lange das mit dem Interview geht. Das war uns sehr wichtig. Die Madeleine will das hier dabei haben. Heißluftballon war übrigens außer Konkurrenz. Weiter mit 15 in der Parade. Da haben wir I Know It, I Know You, das ist Taylor Swift. Und Platz 14, 8 Wochen dabei, darf nicht wiederkommen. U von Vincent Weiss, der ist dann aber gestiegen um 10 Plätze, tut nichts mehr zur Sache. Und die Taylor Swift, die wir vorher auf 15 hören, ist gefallen. In der fünften Woche von 8 auf 15.

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2: Wir starten in das Wochenende und gratulieren ganz herzlich an diesem Sonnabend zum Geburtstag. Los geht's in Alsleben. Dort wünschen wir Hermann Müller zum 85. Ehrentag und Henry Malkowski zum runden 80. Jubiläum natürlich alles Gute. Alles Gute wünschen wir aber auch in Aschersleben Annemarie Kunze zu ihrem 90. und Gisela Rosenhahn zu ihrem 80. Geburtstag. Es geht weiter und wir kommen nach Frohse und wünschen Edwin Papke zu seinem 75. Ehrentag nur das Allerbeste. Das Gleiche wünschen wir aber auch in Gartersleben Karin Hühnlein, denn sie blickt heute auch auf 75 Lebensjahre zurück. Angekommen in Hettstedt gratulieren wir Wolfgang Born zu seinem 70. Jubiläum. 5 Jahre älter, also 75 Jahre, ist Helmut Schnabel und wohnt in Heum. Alles Gute wünschen wir nun in Nachterstedt Norbert Brüggemann zum 80. Ehrentag, in Quenstedt Willi Kowilski zum 85. Wiegenfest, in Sandersleben Eva Maria Zander zum 80. Geburtstag. Nun kommen wir in der Bodestadt Staßfurt an. Auf unserer Liste stehen genau 6 Grüße. Der erste Gruß und Glückwunsch geht an Horst Sack. Ach, da war doch was. Moment mal, heute ist ein ganz besonderer Tag, denn Horst Sack wird 101 Jahre alt. Alles Gute für Sie. Alles Gute und vor allen Dingen Gesundheit, das wünschen wir aber auch Heidemarie Zuske zum 85. Monika Pflanz und Wolfgang Lehmann zum jeweils 75. Christina Kommers und Titus Maschke zum schönen 70-jährigen Ehrentag. Das war die Gratulation an diesem Sonnabend. Wir gratulieren natürlich allen Genannten und natürlich auch den vielen ungenannten Jubilaren ganz herzlich zum Geburtstag und wünschen ein glückliches und gesundes neues Lebensjahr. Gerda Karl vom Radio HBW-Team.
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So, jetzt muss ich meinen unbequemen Schnellmodus machen. Jetzt müssen wir nachtragen. Wir haben gespielt 13, Paul McCartney, Ripples in the Pond, zum vorletzten Mal, siebte Woche ist ja dabei, der Sir. Der Sir Paul, letzte Woche 12, diese Woche 13. Davor 14, acht Wochen dabei, von 24 auf 14. Rausgeflogen, Kickout nicht wiederwählen, Vincent Weiss mit U. Und davor auf 15, Taylor Swift, I Know It, I Know You. Damit wir in der vierten Stunde die kompletten Top 10 und noch vier weitere Neuvorstellungen spielen können, nur noch Nummer 12 und 11 bis zum Stundenende. 13 auf 12, also mit Paul McCartney getauscht, Wolfgang Petri, Morgen Gold. Drei Wochen dabei und dann vier Wochen dabei, von 16 auf 11, 5 verbessert, Anita Hofmann, ganz ehrlich, gefährlich und gleich hören wir uns zur vierten Stunde Radioclub beim HBB mit Marco J.

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2: Die aktuellen Temperaturen. Meringen 22 Grad, Kochstedt 21 Grad, Bernburg 22 Grad, Quedlinburg 22 Grad, Harzgerode 18 Grad, Stiege 17 Grad, Wernigerode 20 Grad, Schirke 16 Grad und auf dem Brocken 10 Grad.
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5: Vierte Stunde HBW Radio Club. Jetzt müssen wir mit der Hitparade sputen, ja, die wir die Madeleine Villas ja so schön im Interview hatten. Das war auch alles hier in der Spitzengruppe. Und noch den vierten Neuverstellungsblock der 13., 14., 15., 16. Neuverstellung zu präsentieren. Heute das alle zwei Wochen in der vollständigen Hitparaden-Ausführung. Nur Hitparade. Und dann nächste Woche wieder, das ist ja immer im zweiwöchentlichen Rhythmus, knapp drei Stunden Oldies außer Hitparade und die Hitparade in Kurzform, damit das Booting jede Woche weitergeht. Ne, die ersten 10 immer und dann auch nur die Neuzugänge. Und du hast ja in der Vollausführung wie heute dann ja alles. So, ich hoffe, ihr könnt euch das gut merken. Und jetzt haben wir die 13. Neuvorstellung. Und das, ja, Jason Scott und The High Heat. Habt ihr auch noch nicht so gehört. Müssen sich einbringen. Eine dufte Musik. Könnt ihr mal sehen, was es noch alles für neue, schöne Sachen gibt. Ne? Und das, ich habe gesagt, aus den Kante-Hit-Paraden werden wir auch einiges vorstellen. Fast as I can crawl. Jason Scott in The High Heat. Und jetzt bitte nachsprechen.

0: Der vierte Neuvorstellungsblock, da sind wir, so die 13. Neuvorstellung, Fast as I Can Crawl, Jason Scott in the High Heat, das gibt es alles an neuen Titeln, da müsst ihr euch 5 aussuchen. Heute haben wir, ja, 46 Titel sind ja im Angebot und 5 aus 42 dürft ihr wählen. 4 Titel sind Kick Out, da kommen ja noch welche, 2 Titel kommen noch, die nicht mehr wiedergewählt werden dürfen. 5 verschiedene. Ihr findet das jetzt schon bereits damit auf radio-hbb.de von direkt als ersten Sheet, wie man sagt, könnt ihr da direkt draufklicken auf die externe Umfrageseite unserer Hitparade und da 5 rauswählen und abschicken. Wenn ihr wollt, noch ein Uldi und dann so ein Wunsch-Uldi unten eintragen im Kommentarfeld, den wir dann ja dann spielen wie beim nächsten Mal, wenn wir auch Uldis im Programm haben und die Kurzform der Hitparade. So, aber nun nächste Neuverstellung, die 14. Ist eigentlich für Lace Eldeen im Jahr 2002 eine Perle gewesen, dein Lied, und jetzt noch in einem Disco-Rhythmus aufgepeppt, haben wir ja drauf gewartet, und das dargeboten von Klangspiel und Anna Gray.
1: Ich hoffe, du

Klangspiel und Anna Cray und die Lace Eldin Anleihe zu dein Lied. Weil es ist ja auch euer Lied, was ihr auswählt. So, das ist auch ein bisschen für die Rockfreunde. Folgende Dame, wenn ihr wisst, aha, wir wollen auch mal ein bisschen rockigeren Sound haben. Merkt euch Mel Dennis und Hunted heißt das Lied. Neuverstellung Nummer 15.

Die 15. Neuvorstellung, also die vorletzte, 15. natürlich, wenn ich es undeutlich gesprochen habe. Das war die Sängerin Mel Denise, Denise geschrieben, und Haunted. Rockigen Sound, also dass ihr ruhig mal so hört, ne? Übrigens eine türkisch-amerikanische Künstlerin, türkisch-amerikanische Abstammung, dass ihr auch mal ein bisschen was über die Künstler wisst. Und noch die letzte Neuvorstellung fürs Angebot ist von der Formation Galantis, mehr dazu gleich. Aha, wenn man nicht viel drauf hat, aber von 1 bis 4 können wir zählen. 1, 2, 3, 4, Galantis.

Aus Schweden kommen die beiden Herren. Galantis, mindestens über 10 Jahre gibt es sie auch schon. 14 Jahre seit 2012. 1, 2, 3, 4. Und wir hatten in diesem letzten Neuverstandungsblock, 4 haben wir immer mit insgesamt 16 Titeln, hörten wir Jason Scott in The High Heat, Country Fast As I Can Crawl, Klangspiel in Anna Gray und die Lace LD Nummer Dein Lied. Dann hatten wir Mel Denis und Hunted und Galantis, also mit 1, 2, 3, 4. Und jetzt schnell zu den ersten 10. Top 10, der Top 30. Hörer-Hitparade vom HBB Radio Club. Und da ist mit einem Auf und Ab Peter Gabriel, endlich auf Platz 10 mal wieder vertreten. Und den besseren 10 sein Comeback-Stil One by One. 4 Plätze verbessert in der 5. Woche.

Peter Gabriel war das, One by One von 14 auf 10 in unserer Parade. Zum vorletzten Mal, einmal dürfen Sie noch, ist ein Uldi-Festival heute, wo es alles aktuelle Titel sind, ich schwöre. Aber so die Interpreten, die schönen, ja, mindestens auch in den 70er Jahren musizierten, nicht nur der Peter Gabriel, sondern auch die Rolling Stones, ne, vorhin. Bisschen Beatles mit Paul McCartney und Rolling Stones mit ihrem zweiten Werk des aktuellen Albums Jealous Lover. Mit einem Auf und Ab von 22 wieder verbessert. Ja, wenn ich richtig zähle, um 13 Plätze nach vorne, diesmal auf Platz 9, 7 Wochen dabei. Rolling Stones.

Jealous Lover, Rolling Stones, Platz Nummer 9. Von 22 auf 9. 7 Wochen dabei, 8 Wochen dürfen Titel wiederkommen. 5 dürft ihr euch aussuchen, das sagen wir ja immer wieder. Das ist schon die 15. Radio Club Hit Parade. Und die Uldi-Freunde kommen halt alle 2 Wochen auf die Kosten. Ne? So zwischen 13 bis 15,50 ungefähr. Uldi ist schon auch der anderen interessanten Gast. Und dann kurz vorm der Hitparade aller 2 Wochen. Neuzugänge und die ersten 10. Aber wie heute dann die Vollversion. Da haben wir Platz 8 wieder geschmatzt und geküsst. Auch wieder mal mit 8 war sie vor 2 Wochen. Dann auf 25 abgeschlagen und nun in der 6. Woche wieder hoch zur 8. Kiss Me und Ariana Grande.

Das war wieder eine Ansage, die so ganz frei von der Seele kam. Platz Nummer 8, Ariana Grande und Kiss Me. Man muss ja sagen, ist ja auch schon in die Wochen gekommen, wo die Wochen zählen und 6 Wochen dabei schon. Und 5 Wochen dabei, ja, das vermischt sich, wenn wir nur 8 Neuzugänge haben, aber auch immerhin. Aber in der 5. Woche von 17 um 10 Plätze verbessert auf 7 Andrea Berg. Und das kann uns keiner nehmen. Ja, können wir uns auch nicht nehmen. Die Andrea singt.

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1: Die aktuellen Temperaturen. Meringen 22 Grad, Kochstedt 20 Grad, Bernburg 22 Grad, Quedlinburg 21 Grad, Harzgerode 19 Grad, Stege 18 Grad, Wernigerode 21 Grad, Schirke 18 Grad und auf dem Brocken 11 Grad.
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3: Abgesagt, der siebte Platz, Andrea Berg von 17 auf 7, das kann uns keiner nehmen. Ich hoffe, ihr seid auch zufrieden. Das war alle zwei Wochen in dieser langen Form der Hitparade, diese Neuvorstellung in die Blöcke mischen und die Platzierten und es ja auch haben könnten, der Reihenfolge geschuldet. So war es ja oft früher in Sendungen, dass immer erst die Neuvorstellungen gespielt wurden und dann die Plätze. Und wir dachten ja, dass das dann immer so ein bisschen aufgeteilt kommt. Ist übrigens auch im Vorschlag meines Kollegen Aaron Polter, der also bald nach einer kleinen Auszeit auch wieder zu euch kommen wird mit mir am Mikrofon. Schau mich bitte nicht so an, vielleicht ein bisschen verlegen, das sagt Pauline, hat mir schon mal da gehabt, aber hat sich dann, ich glaube, einmal ganz kurz rein platziert und dann habe ich gesehen, als sie rausfiel, dass ja immer dennoch gut zu sehen ist. La Vie en Rose übrigens als Textzeile, schau mich bitte nicht so an, in den Schlagerparaden der Art im Rundfunk, im Fernsehen, viel höher platziert. Und das ist somit auch unser höchster Neuzugang, von 0 auf 6, Pauline.

Ich könnte mal nachschauen. Ich habe es nachgeschaut. Einmal kam sie auf 23 am 22. August rein, dann wieder raus. Jetzt noch ein zweiter Anlauf. Nochmal die Pauline und damit höchster Neuzugang auf 6. Manche Titel brauchen einfach auch ein bisschen mehr Zeit, ehe sie sich dann hochplatzieren können. Höchster Neuzugang Nummer 6, Pauline, Radio Club Hitparade. Ein Auf und Ab auch für Christian Anders. 4 vor 2 Wochen, dann 29 in der letzten Woche. Gerade so noch irgendwo da so kurz vorm Schlusslicht gehalten. Und jetzt in der 4. Woche von 29 auf 5. Ich glaube, mit Ende der Aufstiege der Woche. Shooting Star, 29 auf 5. Janine, Christian Anders.

Und wir schaffen doch noch so viel auszuspielen. Ich musste mich so beeilen. In der letzten Stunde habt ihr gemerkt, weil wir hatten das Interview hier, was auch mal sehr wichtig ist in der Sendung, mit Madeline Willers gehabt. Merkt euch diesen Namen, denn sie war heute auch Neuvorstellung. Partielose Konkurrenz, aber ihr Titel für die Neuvorstellung. Heute wird mein Tag Gast Madeline Willers. Neuvorstellung haben wir durch. Hier sind wir in der Spitzengruppe 5. Janine von Christian Anders. Ich sag's nochmal ab und sind Nummer 4. Und das ist der letzte Kick-Out-Titel. Übrigens, 8. Mal Die Die. Von 11 wieder zur 4 hoch. Tut nichts mehr zur Sache. Shakira und Burna Boy lief ja im Juni zur WM begleitet im Fußball. Also, Alexander Eder darf nicht wiederkommen. Dann Norbi und Cindy Berger. Dann dieser Titel, den wir jetzt hier spielen, von Shakira. Und da war es ja noch ein Vierter, der Vincent Weiss. Der darf auch nicht wiederkommen mit U. Jetzt bist das. Die 4 Titel.

Das meinte ich vorhin, ich muss das nochmal sagen. Der Titel darf nicht wiederkommen. Und Shakira, die wir gerade hörten, nochmal vierter Platz mit Die Die und Burna Boy. Wieder auch Platz für ja, Neuzugänge. Da haben wir ja auch immer genug mit drin. Aber das ist so in den ersten Plätzen. Vielleicht haben wir die Überraschung demnächst wieder. Bis Dienstag 18 Uhr dürft ihr abstimmen. radio-hbb.de. Da findet ihr den externen Link zur Hitparade. Und sucht euch 5 Titel aus dem Angebot aus 42 Titeln. 16 Neuvorstellungen und aus 26 Plätzen. Ja, haben alles richtig gesagt. Seht ihr, dass Mathematik gut klappt. Die ersten 3 sind dran. Und das ist der Aufstieg der Woche. Doch nicht der Christian Anders. Ja doch, gleich, ja, beide haben 24 gewonnen. Stimmt, beides. Also nicht nur Christian Anders 24 Plätze verbessert, sondern auch Matthias Reim aus Meinem Kopf in der 3. Woche von 27 auf Platz 3 verbessert.

Mazarim und von 27 auf 3 hochverbessert aus meinem Kopf. Das ist ja mal eine sehr gute Überraschung einer doch guten rotierenden Hitparade. Tja, glaubt ihr, dass die ersten zwei Plätze getauscht haben? Da kann ich ihr sagen, ja, so ist es. Vorhin hatten wir ja den Sohn von Andreas Martin, Alexander Martin, als Neuvorstellung. Und übrigens müssen wir den nächste Woche nochmal mit einem Titel vorstellen, nämlich Mond. Weißt du, wo angeblich, wie ich gehört habe, zwei unterschiedliche Plattenfirmen gibt und die irgendwie gleichzeitig manchmal Titel rausbringen. So haben wir ja, ne, warum bist du nicht wie die anderen? Und Mond ist wieder ein neues Titel, noch ein neuer Titel. Den nehmen wir dann beim nächsten Mal. Wird schwer. Ja, und der Papa, der im letzten Jahr gestorben ist, der Andreas Martin, hat ja eng umschlungen jetzt, also damals nicht veröffentlicht, jetzt wurde es rausgebracht, war dreimal Nummer 1, ist jetzt 5 Wochen dabei und diesmal auf 2. Ne? Die Hesse kommen danach, die dann sich von 2 auf 1 verbessern konnten, aber das sagen wir dann noch. Jetzt erstmal Andreas Martin, unvergessen, dieser tolle Musiker, Platz 2 von 1 auf 2 mit engen umschlungen.

Eng umschlungen von 1 auf 2 Andreas Martin. Bleibt mir noch die Ansage, dass wir die Kafkas ausspielen können mit dem Interview letzte Woche vielleicht. Auch ein bisschen mitgeholfen, dass euer Voting dann mit dem Hit der Woche die meisten Stimmen. Und dann jetzt Kafka ist auch schon 6 Wochen dabei. Von 2 auf 1 weckt mich auf. Freitag 18 bis 22 Uhr wird es wiederholt. Und beim nächsten Mal haben wir über die Kurzform der Hitparade. Dann die Neuzugänge und die ersten 10 und viele Oldies zwischen 13 und 15.50 Uhr. Tschüss, sagt euer Marco. Und hier Siegertitel, die Kafkas. Tschüsschen. Weck mich auf.

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3: Die aktuellen Temperaturen: Mehringen 22 Grad, Kochstedt 20 Grad, Bernburg 22 Grad, Quedlinburg 21 Grad, Harzgerode 19 Grad, Stege 18 Grad, Wernigerode 22 Grad, Schirke 17 Grad und auf dem Brocken 11 Grad.
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1: Heute die Radioandacht mit Klaus Flöter. Folgenden Bibelspruch aus dem Neuen Testament habe ich Ihnen mitgebracht, liebe Hörerinnen, liebe Hörer. Da heißt es im Galaterbrief im 5. Kapitel, im Vers 1, zur Freiheit hat uns Christus befreit. So steht nun fest und lasst euch nicht wieder das Joch der Knechtschaft auflegen. Wie ist das gemeint? Jedes Jahr im Herbst sehen wir die herrlichen Kraniche am Himmel, wie sie scheinbar mühelos und im Einklang mit den anderen in die Ferne warme Länder fliegen. Oben am Himmel ist es ein Bild von grenzenloser Freiheit und Gemeinschaft. Freiheit? Was ist damit gemeint in unserem Bibelvers? Sind wir nicht frei, wir Menschen? Wir leben doch in einem freien Land und nicht in Gefangenschaft oder autoritären politischen Systemen. Dieser Vers richtet sich an die Christen in Galatien in der heutigen Türkei, aber auch für uns. Heute ist er genauso aktuell. Die Menschen dort waren erst seit kurzem zum Glauben an Christus gekommen. Zuvor mussten sie vor Gott Opfergaben bringen, um vor Gott gerecht zu werden. Da Jesus aber am Kreuz das vollkommene Opfer ist, das Lamm Gottes, verstanden die Galater, dass ihre Opfergaben nun nicht mehr nötig waren. Trotz dieses Wissens verfielen sie wieder in alte Verhaltensmuster. Sie dachten, sich Gottes Gnade durch Einhalten bestimmter Vorschriften und Rituale verdienen zu müssen. Dem entgegnet der Apostel Paulus, der Briefschreiber: Jesus hat euch frei gemacht, ihr sollt nicht wieder in alte Zwänge und Ängste verfallen. Und genau das gilt auch für uns Menschen. Wir sind zur Freiheit durch Christus berufen und befreit. Gott liebt jeden von uns bedingungslos und ohne Vorleistung. Er hat sich selbst am Kreuz für unsere ganze persönliche Schuld geopfert. Wir müssen uns Gottes Liebe nicht durch gute Werke oder Opfer verdienen. Die Vergebung, die wir Jesus verdanken, ist eine einzigartige Befreiungserfahrung. Wenn wir uneingeschränkt Ja sagen zu Jesus, bedeutet das für uns die Befreiung von alten Bindungen. Wenn wir unser Leben ihm ganz anvertrauen, wird Christus uns in allem leiten. Folgen wir also nicht den weltlichen lauten Stimmen und lassen uns verunsichern und abhängig machen, sondern folgen wir unserem guten Hirten und Herrn Jesus Christus, macht uns frei von aller Schuld, schenkt uns Freiheit von falschen Bindungen und das ewige Leben. Eine gesegnete Herbstzeit wünscht Ihnen.

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1: Die aktuellen Temperaturen. Meringen 22 Grad, Kochstedt 21 Grad, Bernburg 22 Grad, Quedlinburg 21 Grad, Harzgerode 20 Grad, Stiege 19 Grad, Wernigerode 22 Grad, Schirke 17 Grad und auf dem Brocken 12 Grad.

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1: Ein Wochenende voller Freizeitmöglichkeiten steht bevor, aber auch für die Tage danach ist etwas dabei. Und was genau, das verrät Ihnen heute Steffen Erfurt. Und da geht's gleich los in Ilsenburg mit einer Oldie-Nacht. Das ist ein einmaliges Konzert mit den Originalstars der 60er und 70er Jahre. Mit dabei unter anderem Clearwater, Creedence Revival, Dozzy, Beaky, Mickey and Titch und John Kincaid. Ein Abend für Oldie-Fans, heute um 19 Uhr in der Harzlandhalle Ilsenburg. Vielleicht auch schon Oldies, zumindest aber Ohrwürmer, sind die Hits der 80er und die kommen nach Thale. Kennen Sie noch Modern Talking? Haben Sie Lust, die damals großen Hits noch einmal zu erleben? Während Dieter Bohlen wahrscheinlich andere Dinge zu tun hat, kommt aber Thomas Anders nach Thale ins Bergtheater, um mit eingängigen Melodien Erinnerungen zu wecken. Heute um 19 Uhr. In Stassfurt gibt's Lieder, Verse und Reime. Mit einem besonderen Blick auf Geschichte und Gegenwart kehrt Marco Tschirpke ins Salzlandtheater zurück. Historische Persönlichkeiten, lebendige Artgenossen, Schiffsverkehr, Raumfahrt sowie Freund und Feind liefern den Stoff für ein Programm, das Gewohntes in Frage stellt und überraschende Zusammenhänge hervorbringt. Ein Abend mit Klavierkabarett, politischer Lyrik und komischen Einsichten. Dichten, bis ich Dresche kriege, meint Marco Tschirpke, heute um 19.30 Uhr im Salzlandtheater in Stassfurt. Stöbern, bis Sie das gefunden haben, wonach Sie schon lange suchen, das können Sie bei einem Flohmarkt in Maisdorf. Und dabei können Sie gleich mal das ganze Dorf unter die Lupe nehmen, denn zahlreiche Einwohner beteiligen sich am Dorfflohmarkt und öffnen ihre Höfe, Gärten oder bauen Stände direkt vor ihren Häusern auf. So entsteht ein lebendiger Flohmarkt, der sich über den ganzen Ort verteilt. Es gibt eine Übersichtskarte und die Verkaufsstände sind mit Luftballons gekennzeichnet. Entdecken Sie Maisdorf morgen ab 10 Uhr. Oder entdecken Sie Dinge aus grauer Vorzeit beim archäologischen Familientag in Schönebeck. Das Ringheiligtum Pömmelte kommt wieder ins Salzlandmuseum und Archäotechniker Frank Trommer, er gestaltet einen spannenden Tag rund um Archäologie, Handwerk und Geschichte. Dabei können Sie selbst handwerkliche Techniken der Vorgeschichte ausprobieren und in die Bronzezeit eintauchen. Für das leibliche Wohl ist auch gesorgt. Dieser Familientag ist kostenfrei, morgen ab 10 Uhr im Salzlandmuseum in Schönebeck. Dann noch einmal Theater in Stassfurt. Eine Insel mit zwei Bergen. Mehr muss man nicht erwähnen. Viele dürften die Geschichte von Jim Knopf und Lukas, dem Lokomotivführer, kennen. Das Harztheater hat nun das Stück auf die große Theaterbühne gebracht und alle sind dabei. König Alfons der Viertel vor Zwölfte, Frau Malzahn, die Wilde 13 und wie sie alle heißen. Morgen um 15 Uhr im Salzlandtheater in Stassfurt. Ja, dieses eigentliche Marionettenstück wird von echten Menschen aufgeführt. Beim nächsten da tanzen tatsächlich die Puppen beim Puppentheaterfest in Aschersleben. Das Thüringer Theater aus dem Bauch zeigt das fantasievolle Stück Die kleine Schnecke Monika Häuschen und der Mistkäfer. Darin macht Gärtner Bertram eine Reise und übergibt die Pflege seines Gartens an Bertha, die auch auf die tierischen Bewohner achten soll. Schnecke Monika Häuschen, Gänserich Günther und Regenwurm Schorsch. Die wollen ein Gartenfest feiern, aber ein merkwürdiger Geruch liegt in der Luft. Dieses Stück für alle ab 4 Jahren ist zu sehen am Mittwoch um 9 Uhr und um 10.30 Uhr im Bestsohnhaus in Aschersleben. Und anfangs hatten wir eine Oldie-Nacht in Ilsenburg, es gibt aber auch eine in Aschersleben. Alle Beatles und allgemein Oldie-Fans sind eingeladen zur 19. Oldie-Nacht. Mit von der Partie sind die Beatsticks aus Leipzig. Ein Abend voller guter Musik am 24. Oktober um 20 Uhr im Bestsohnhaus in Aschersleben. Eintrittskarten, die können Sie schon jetzt haben. Die gibt's bei Augenoptik Schwarz in Aschersleben und im Imbiss hinter dem Turm. Die Oldie-Nacht in Aschersleben, also am 24. Oktober. Soweit die Freizeittipps heute am Sonnabend und morgen geht's damit weiter. Bei allem, was Sie so treiben, wünsche ich Ihnen viel Spaß. Im Studio war Steffen Erfurt.
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1: 18 Uhr.
2: Das Harz-Börde-Wetter.
3: Die aktuellen Temperaturen. Mehringen 23 Grad, Kochstedt 21 Grad, Bernburg 23 Grad, Quedlinburg 22 Grad, Harzgerode 20 Grad, Stege 18 Grad, Wernigerode 22 Grad, Schirke 17 Grad und auf dem Brocken 12 Grad.
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2: 20 Uhr.
3: Das Harz-Börde-Wetter.
4: Die aktuellen Temperaturen. Meringen 20 Grad, Kochstedt 19 Grad, Bernburg 20 Grad, Quedlinburg 20 Grad, Harzgerode 18 Grad, Stiege 17 Grad, Wernigerode 19 Grad, Schirke 16 Grad und auf dem Brocken 12 Grad.
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2: 21 Uhr.
1: Das Harz-Börde-Wetter.
3: Die aktuellen Temperaturen. Mehringen 17 Grad, Kochstedt 18 Grad, Bernburg 19 Grad, Quedlinburg 18 Grad, Harzgerode 17 Grad, Stege 16 Grad, Wernigerode 19 Grad, Schirke 15 Grad und auf dem Brocken 12 Grad.
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Dies ist Gordon Mackenzies Lied. Sein Lied von Albany, dem stolzen Schloss seines Clans, das er eines Tages für immer verließ.

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1: 22 Uhr.
2: Das Harz-Börde-Wetter.
3: Die aktuellen Temperaturen: Mehringen 17 Grad, Kochstedt 17 Grad, Bernburg 17 Grad, Quedlinburg 17 Grad, Harzgerode 17 Grad, Stege 16 Grad, Wernigerode 18 Grad, Schirke 16 Grad und auf dem Brocken 12 Grad.
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1: 23 Uhr.
2: Das Harz-Börde-Wetter.
3: Die aktuellen Temperaturen. Mehringen 18 Grad, Kochstedt 17 Grad, Bernburg 18 Grad, Quedlinburg 20 Grad, Harzgerode 17 Grad, Stege 16 Grad, Wernigerode 19 Grad, Schirke 16 Grad und auf dem Brocken 11 Grad.
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1: 0 Uhr.
0: Das Harz-Bördewetter.
2: Die aktuellen Temperaturen: Mehringen 18 Grad, Kochstedt 18 Grad, Bernburg 17 Grad, Quedlinburg 20 Grad, Harzgerode 17 Grad, Stege 16 Grad, Wernigerode 18 Grad, Schirke 15 Grad und auf dem Brocken 11 Grad.
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2: 1 Uhr.
3: Das Harz-Börde-Wetter.
4: Die aktuellen Temperaturen: Mehringen 18 Grad, Kochstedt 17 Grad, Bernburg 18 Grad, Quedlinburg 18 Grad, Harzgerode 16 Grad, Stege 16 Grad, Wernigerode 18 Grad, Schirke 15 Grad und auf dem Brocken 11 Grad.
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1: 2 Uhr.
2: Das Harz-Börde-Wetter.
3: Die aktuellen Temperaturen: Mehringen 18 Grad, Kochstedt 16 Grad, Bernburg 18 Grad, Quedlinburg 18 Grad, Harzgerode 16 Grad, Stege 16 Grad, Wernigerode 20 Grad, Schirke 16 Grad und auf dem Brocken 11 Grad.
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